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1: Um 2.30 Uhr. Ich bin André Glatzel. Die geplante Zuckersteuer fällt wohl deutlich umfangreicher aus als bisher gedacht. Laut Medienberichten betrifft das eine ganze Palette an Getränken, darunter auch Sirup-Varianten, Fruchtsäfte aus Konzentraten und alkoholfreies Bier. Philipp Nitzig.
2: Finanzminister Klingbeil sagte bei NTV, dass die ganze Bundesregierung hinter den Plänen zur Ausweitung stehe. Um welche Getränke es sich genau handelt, sei aber noch vertraulich. Die Bundesregierung erhofft sich von der Steuer, dass der Zuckerkonsum in der Bevölkerung sinkt. Gleichzeitig winken aber auch zusätzliche Steuereinnahmen, die den klammen Krankenkassen zugutekommen sollen.
1: Mit viel Druck auf dem Kessel ist die Bundesregierung zu ihrer Kabinettsklausur zusammengekommen. Hauptthema ist die angespannte wirtschaftliche Lage. Union und SPD wollen jetzt schnell die angeschobenen Reformen umsetzen. Da geht es unter anderem um mehr Wettbewerbsfähigkeit und weniger Bürokratie. Bundesforschungsministerin Dorothee Bär.
3: Wir haben in Deutschland wahnsinnig viele schlummernde Potenziale, die wir heben wollen. Letzte positive Zahl, der Aufwärtstrend auch bei den Start-up-Zahlen gibt ganz große Hoffnung. Den Trend wollen wir weiter unterstützen, auch durch eine Innovationsfreiheitsoffensive. Das heißt konsequent weniger Förderbürokratie, dafür mehr Drive bei dem Transfer von der Forschung direkt in die Praxis.
1: Sachsen will sich besser für die Behandlung hochansteckender Krankheiten wie Ebola aufstellen. Das Infektionsschutzzentrum am Leipziger St. Georg Klinikum soll dafür neu gebaut werden. Mehr als 53 Millionen Euro will die Regierung in das Vorhaben stecken. Angelegt ist das Projekt als Infektionsschutzzentrum für ganz Mitteldeutschland, sagt Gesundheitsministerin Petra Köpping.
4: Wir wollen noch in diesem Jahr eine Vereinbarung mit dem Freistaat Thüringen über eine Beteiligung an der Finanzierung des Neubaus abschließen. Mit Sachsen-Anhalt, da müssen wir die Wahlen abwarten und auch dann über eine Beteiligung mit Sachsen-Anhalt reden. Wenn sich andere Länder beteiligen, werden sich natürlich die Kosten für den Freistaat Sachsen entsprechend reduzieren.
1: US-Country-Sängerin Dolly Parton ist tot. Das hat ihre Familie mitgeteilt. Parton wurde 80 Jahre alt. Sie hatte zuletzt mit gesundheitlichen Problemen zu kämpfen und musste geplante Auftritte absagen. Zu ihren größten Hits gehören Jolene und 9 to 5. Christopher Nkunku ist zurück bei RB Leipzig. Der 28-Jährige kehrt auf Leihbasis für ein Jahr von Mailand nach Leipzig zurück. Außerdem hat sich RB eine Kaufoption gesichert. Nkunku hat zwischen 2019 und 2023 über 170 Pflichtspiele für die Leipziger gemacht. 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
5: Im Moment ist alles frei auf den Straßen bei uns in Sachsen. Es gibt keine Staus. Staus und Blitzer immer melden an unsere kostenfreie Hotline 0800 0815 200. Das Wetter im Freistaat. Viele Wolken gibt es heute erstmal. Dazu kann ab und zu ein Schauer runterkommen. Später lockert das Ganze auf und meist bleibt es trocken. Und zwischendurch wird auch die Sonne rauskommen. Die Höchstwerte liegen bei 20 bis 23 Grad. Morgen dann weiter trocken, mal mehr, mal weniger Wolken und viel Sonne mit bis zu 29 Grad.
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3: Um 3 Uhr. Ich bin André Glatzel. Tag 2 der Kabinettsklausur der Bundesregierung. Hauptthema ist dabei heute das Klima. Die Koalition berät, wie man sich am besten gegen Hitze, Dürre und Co. aufstellt. Gestern ging es schon um die Wirtschaft. Der Bundeskanzler hat das Kabinett angemahnt, die angeschobenen Reformen zügig umzusetzen. Und die Liste ist lang. Die Politikwissenschaftlerin Andrea Römmele sagte in der ARD:
4: Ich gehe davon aus, dass, was die Rente anbelangt, dass man das relativ zügig versucht umzusetzen. Hier liegt der Bericht der Rentenkommission vor. Was die Einkommensteuer anbelangt, so muss hier noch nachgearbeitet werden. Und auch bei der Pflege- und Gesundheitsreform, wir haben ja einen neuen Gesundheitsminister, gibt es noch Stellschrauben, an denen gedreht wird.
3: Die Zuckersteuer ab kommenden Jahr soll offenbar ausgeweitet werden. Laut Medienberichten sollen mehr Getränke betroffen sein als bislang gedacht. Zum Beispiel Siroprodukte oder auch pflanzliche Milchalternativen. Für den Staat würde das natürlich deutlich mehr Steuereinnahmen bedeuten. Darum gehe es dabei aber nicht, sagte Finanzminister Klingbeil bei NTV.
5: Das Ziel ist doch klar. Wir sehen, dass wir unsere Kinder schützen müssen, dass wir das Gesundheitssystem stärken müssen. Das ist in vielen anderen Ländern passiert. Das machen wir hier auch. Und ich kann Ihnen aus den Gesprächen, glaube ich, sagen, dass da auch die ganze Bundesregierung dahinter steht. Das ist etwas, was wir auf den Weg bringen. Und das ist doch richtig, um unsere Kinder zu schützen, um dafür zu sorgen, dass man in Deutschland gesünder lebt. Dafür ist eine solche Steuer dann noch richtig.
3: Der Handelsstreit zwischen Kanada und den USA eskaliert weiter. Die kanadische Regierung hat jetzt Vergeltungszölle im Wert von 20 Milliarden Dollar angekündigt. Am Wochenende waren Verhandlungen zwischen den USA und Kanada gescheitert. Daraufhin verhängten die USA Strafzölle gegen den Nachbarn. Die Luftfahrtbranche in Deutschland bleibt im Sinkflug. Der Flughafenverband hat seine Jahresprognose nochmal nach unten korrigiert. Er geht nun von rund 217 Millionen Passagieren aus. Ein Grund ist der Iran-Krieg. Der Flughafenverband kritisiert aber auch die Standortbedingungen mit hohen Kosten. Der meistgefragte Campingplatz in Sachsen befindet sich in Leipzig. Es ist der Knaus Campingpark am Auensee im Stadtteil Waren. Grundlage des ADAC-Rankings sind die Seitenaufrufe deutscher Camper. Mehr von Lisa Schwarzkopf.
6: Der Leipziger Campingpark führt das Sachsen-Ranking auch dieses Jahr an. Dahinter folgen der Campingpark Luxoase in Kleinröhrsdorf im Landkreis Bautzen und der Campingplatz Gunzenberg an der Talsperre Pöhl im Vogtland. Die bestplatzierten Campingplätze verteilen sich auf ganz unterschiedliche Regionen des Freistaats. Neu in den Top 10 sind Caravan Camping Sächsische Schweiz, Waldcamping Erzgebirge, Camping Pirna und Natur- und Abenteuercamping Bautzen.
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7: Nichts los auf den Straßen. Ihr habt überall freie Fahrt. Staus und Blitzer immer melden an unsere kostenfreie Hotline 0800 0815 200. Das Wetter im Freistaat. Viele Wolken gibt es heute erstmal. Dazu kann ab und zu ein Schauer runterkommen. Später lockert das Ganze auf und meist bleibt es trocken. Und zwischendurch wird auch die Sonne rauskommen. Die Höchstwerte liegen bei 20 bis 23 Grad. Morgen dann weiter trocken, mal mehr, mal weniger Wolken und viel Sonne mit bis zu 29 Grad.
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1: Um 3.30 Uhr. Ich bin André Glatzel. Tag 2 der Kabinettsklausur der Bundesregierung. Hauptthema ist dabei heute das Klima. Die Koalition berät, wie man sich am besten gegen Hitze, Dürre und Co. aufstellt. Gestern ging es schon um die Wirtschaft. Der Bundeskanzler hat das Kabinett angemahnt, die angeschobenen Reformen zügig umzusetzen. Und die Liste ist lang. Die Politikwissenschaftlerin Andrea Römmele sagte in der ARD:
2: Ich gehe davon aus, dass, was die Rente anbelangt, dass man das relativ zügig versucht umzusetzen. Hier liegt der Bericht der Rentenkommission vor. Was die Einkommensteuer anbelangt, so muss hier noch nachgearbeitet werden. Und auch bei der Pflege- und Gesundheitsreform, wir haben ja einen neuen Gesundheitsminister, gibt es noch Stellschrauben, an denen gedreht wird.
1: Die Zuckersteuer ab kommenden Jahr soll offenbar ausgeweitet werden. Laut Medienberichten sollen mehr Getränke betroffen sein als bislang gedacht. Zum Beispiel Siroprodukte oder auch pflanzliche Milchalternativen. Für den Staat würde das natürlich deutlich mehr Steuereinnahmen bedeuten. Darum gehe es dabei aber nicht, sagte Finanzminister Klingbeil bei NTV.
3: Das Ziel ist doch klar. Wir sehen, dass wir unsere Kinder schützen müssen, dass wir das Gesundheitssystem stärken müssen. Das ist in vielen anderen Ländern passiert. Das machen wir hier auch. Und ich kann Ihnen aus den Gesprächen, glaube ich, sagen, dass da auch die ganze Bundesregierung dahinter steht. Das ist etwas, was wir auf den Weg bringen. Und das ist doch richtig, um unsere Kinder zu schützen, um dafür zu sorgen, dass man in Deutschland gesünder lebt. Dafür ist eine solche Steuer dann noch richtig.
1: Der Handelsstreit zwischen Kanada und den USA eskaliert weiter. Die kanadische Regierung hat jetzt Vergeltungszölle im Wert von 20 Milliarden Dollar angekündigt. Am Wochenende waren Verhandlungen zwischen den USA und Kanada gescheitert. Daraufhin verhängten die USA Strafzölle gegen den Nachbarn. Die Luftfahrtbranche in Deutschland bleibt im Sinkflug. Der Flughafenverband hat seine Jahresprognose nochmal nach unten korrigiert. Er geht nun von rund 217 Millionen Passagieren aus. Ein Grund ist der Iran-Krieg. Der Flughafenverband kritisiert aber auch die Standortbedingungen mit hohen Kosten. Der meistgefragte Campingplatz in Sachsen befindet sich in Leipzig. Es ist der Knaus Campingpark am Auensee im Stadtteil Waren. Grundlage des ADAC-Rankings sind die Seitenaufrufe deutscher Camper. Mehr von Lisa Schwarzkopf.
4: Der Leipziger Campingpark führt das Sachsen-Ranking auch dieses Jahr an. Dahinter folgen der Campingpark Luxoase in Kleinröhrsdorf im Landkreis Bautzen und der Campingplatz Gunzenberg an der Talsperre Pöhl im Vogtland. Die bestplatzierten Campingplätze verteilen sich auf ganz unterschiedliche Regionen des Freistaats. Neu in den Top 10 sind Caravan Camping Sächsische Schweiz, Waldcamping Erzgebirge, Camping Pirna und Natur- und Abenteuercamping Bautzen.
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5: Es gibt gerade keine Staus. Ihr kommt entspannt durch. Staus und Blitzer immer melden an unsere kostenfreie Hotline 0800 0815 200. Das Wetter im Freistaat. Viele Wolken gibt es heute erstmal. Dazu kann ab und zu ein Schauer runterkommen. Später lockert das Ganze auf und meist bleibt es trocken. Und zwischendurch wird auch die Sonne rauskommen. Die Höchstwerte liegen bei 20 bis 23 Grad. Morgen dann weiter trocken, mal mehr, mal weniger Wolken und viel Sonne mit bis zu 29 Grad.
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3: Um 4 Uhr. Ich bin André Glatzel. Bei der Kabinettsklausur der Bundesregierung ist heute die Klimakrise das große Thema. Die Koalition berät unter anderem, wie man am besten mit den Folgen umgeht. Gestern ging es schon um die wirtschaftliche Lage in Deutschland. Da will die Regierung Tempo machen, um mehr Wachstum hinzukriegen. Die Politikwissenschaftlerin Andrea Römmele sagte in der ARD:
4: Die Kabinettsklausur kann auf jeden Fall einen positiven Neuanfang jetzt in den Herbst hineinsetzen. Also Geschlossenheit, Handlungsfähigkeit demonstrieren. Und das ändert ja dann schon etwas auch an der Stimmung beziehungsweise auch an dem Zutrauen, das wir in dieser Regierung haben.
3: Die geplante Zuckersteuer fällt wohl deutlich umfangreicher aus als bisher gedacht. Laut Medienberichten betrifft das eine ganze Palette an Getränken, darunter auch Sirup-Varianten, Fruchtsäfte aus Konzentraten und alkoholfreies Bier. Philipp Nitzig.
5: Finanzminister Klingbeil sagte bei NTV, dass die ganze Bundesregierung hinter den Plänen zur Ausweitung stehe. Um welche Getränke es sich genau handelt, sei aber noch vertraulich. Die Bundesregierung erhofft sich von der Steuer, dass der Zuckerkonsum in der Bevölkerung sinkt. Gleichzeitig winken aber auch zusätzliche Steuereinnahmen, die den klammen Krankenkassen zugutekommen sollen.
3: Im Fall des Waffendepots bei Berlin gibt es neue Details. Laut Spiegel soll der Tatverdächtige für russische Geheimdienste gearbeitet haben. Der 24-Jährige wird verdächtigt, Anschläge und Sabotage in NATO-Staaten vorbereitet zu haben. Er sitzt in Rumänien in U-Haft. Die Bundesanwaltschaft ermittelt. Sachsens Regierung will mehr als 53 Millionen Euro in ein neues Infektionsschutzzentrum stecken. Das bestehende Zentrum am Leipziger St. Georg Klinikum soll dafür bis 2032 neu gebaut werden. Es behandelt Patienten mit gefährlichen, hochansteckenden Infektionskrankheiten. Gesundheitsministerin Petra Köpping sagt:
6: Damit die gesetzlichen Verpflichtungen des Freistaates Sachsen erfüllt werden können, werden wir in dem Neubau ganz konkret eine Sonderisolierstation mit 12 Betten, 3 Betten davon Intensivstation, 9 Betten intermediale Care und eine Quarantänestation mit 8 Betten finanzieren.
3: Auch Sachsen-Anhalt und Thüringen könnten sich am Neubau beteiligen. Christopher Nkunku ist zurück bei RB Leipzig. Der 28-Jährige kehrt auf Leihbasis für ein Jahr von Mailand nach Leipzig zurück. Außerdem hat sich RB eine Kaufoption gesichert. Nkunku hat zwischen 2019 und 2023 über 170 Pflichtspiele für die Leipziger gemacht. 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
7: Im Moment ist alles frei auf den Straßen bei uns in Sachsen. Es gibt keine Staus. Staus und Blitzer immer melden an unsere kostenfreie Hotline 0800 0815 200. Das Wetter im Freistaat. Viele Wolken gibt es heute erstmal, dazu kann ab und zu ein Schauer runterkommen. Später lockert das Ganze auf und meist bleibt es trocken und zwischendurch wird auch die Sonne rauskommen. Die Höchstwerte liegen bei 20 bis 23 Grad. Morgen dann weiter trocken, mal mehr, mal weniger Wolken und viel Sonne mit bis zu 29 Grad.
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1: Um 4.30 Uhr. Ich bin André Glatzel. Bei der Kabinettsklausur der Bundesregierung ist heute die Klimakrise das große Thema. Die Koalition berät unter anderem, wie man am besten mit den Folgen umgeht. Gestern ging es schon um die wirtschaftliche Lage in Deutschland. Da will die Regierung Tempo machen, um mehr Wachstum hinzukriegen. Die Politikwissenschaftlerin Andrea Römmele sagte in der ARD:
2: Die Kabinettsklausur kann auf jeden Fall einen positiven Neuanfang jetzt in den Herbst hineinsetzen. Also Geschlossenheit, Handlungsfähigkeit demonstrieren. Und das ändert ja dann schon etwas auch an der Stimmung beziehungsweise auch an dem Zutrauen, das wir in dieser Regierung haben.
1: Die geplante Zuckersteuer fällt wohl deutlich umfangreicher aus als bisher gedacht. Laut Medienberichten betrifft das eine ganze Palette an Getränken, darunter auch Sirup-Varianten, Fruchtsäfte aus Konzentraten und alkoholfreies Bier. Philipp Nitzig.
3: Finanzminister Klingbeil sagte bei NTV, dass die ganze Bundesregierung hinter den Plänen zur Ausweitung stehe. Um welche Getränke es sich genau handelt, sei aber noch vertraulich. Die Bundesregierung erhofft sich von der Steuer, dass der Zuckerkonsum in der Bevölkerung sinkt. Gleichzeitig winken aber auch zusätzliche Steuereinnahmen, die den klammen Krankenkassen zugutekommen sollen.
1: Im Fall des Waffendepots bei Berlin gibt es neue Details. Laut Spiegel soll der Tatverdächtige für russische Geheimdienste gearbeitet haben. Der 24-Jährige wird verdächtigt, Anschläge und Sabotage in NATO-Staaten vorbereitet zu haben. Er sitzt in Rumänien in U-Haft. Die Bundesanwaltschaft ermittelt. Sachsens Regierung will mehr als 53 Millionen Euro in ein neues Infektionsschutzzentrum stecken. Das bestehende Zentrum am Leipziger St. Georg Klinikum soll dafür bis 2032 neu gebaut werden. Es behandelt Patienten mit gefährlichen, hochansteckenden Infektionskrankheiten. Gesundheitsministerin Petra Köpping sagt:
4: Damit die gesetzlichen Verpflichtungen des Freistaates Sachsen erfüllt werden können, werden wir in dem Neubau ganz konkret eine Sonderisolierstation mit 12 Betten, 3 Betten davon Intensivstation, 9 Betten intermediale Care und eine Quarantänestation mit 8 Betten finanzieren.
1: Auch Sachsen-Anhalt und Thüringen könnten sich am Neubau beteiligen. Christopher Nkunku ist zurück bei RB Leipzig. Der 28-Jährige kehrt auf Leihbasis für ein Jahr von Mailand nach Leipzig zurück. Außerdem hat sich RB eine Kaufoption gesichert. Nkunku hat zwischen 2019 und 2023 über 170 Pflichtspiele für die Leipziger gemacht. 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
5: Es gibt gerade keine Staus. Ihr kommt entspannt durch. Staus und Blitzer immer melden an unsere kostenfreie Hotline 0800 0815 200. Das Wetter im Freistaat. Viele Wolken gibt es heute erstmal. Dazu kann ab und zu ein Schauer runterkommen. Später lockert das Ganze auf und meist bleibt es trocken. Und zwischendurch wird auch die Sonne rauskommen. Die Höchstwerte liegen bei 20 bis 23 Grad. Morgen dann weiter trocken, mal mehr, mal weniger Wolken und viel Sonne mit bis zu 29 Grad.
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1: Hallo, ich bin Daniel Heinzer. Ich dachte, ich sehe nicht richtig. Neulich im Urlaub ein Schild an einer Kirche in der Innenstadt von Glasgow. Wie so eine Werbung beim Bäcker. Das Schild bewarb den Gottesdienst der Gemeinde. Nur 30 Minuten, der schnellste Gottesdienst der Stadt, stand da. Ja, die Gemeinde wirbt damit, dass hier der Gottesdienst kürzer sei als in den anderen Kirchen der Stadt. Nun gibt es keine Regel, wie lang so ein Gottesdienst zu sein hat. Und trotzdem reibe ich mich an dieser Werbung. Ein Gottesdienst, das ist doch kein Fastfood für die Seele. Der wird nicht besser oder schlechter, wenn er kürzer oder länger ist. Die Länge des Gottesdienstes sollte nicht das entscheidende Kriterium sein, um hinzugehen. Eher, wie sind die Menschen hier? Wie singen oder beten sie? Bin ich willkommen? Geht man hier auf Gäste zu? Behandeln sie einander gut? Für mich alles stärkere Gründe, mal reinzuschauen in diese Kirche, als hier dauert's nur 30 Minuten.
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3: Um 5 Uhr. Ich bin André Glatzel. Tag 2 der Kabinettsklausur der Bundesregierung. Hauptthema ist dabei heute das Klima. Die Koalition berät, wie man sich am besten gegen Hitze, Dürre und Co. aufstellt. Gestern ging es schon um die Wirtschaft. Der Bundeskanzler hat das Kabinett angemahnt, die angeschobenen Reformen zügig umzusetzen. Und die Liste ist lang. Die Politikwissenschaftlerin Andrea Römmele sagte in der ARD:
4: Ich gehe davon aus, dass, was die Rente anbelangt, dass man das relativ zügig versucht umzusetzen. Hier liegt der Bericht der Rentenkommission vor. Was die Einkommensteuer anbelangt, so muss hier noch nachgearbeitet werden. Und auch bei der Pflege- und Gesundheitsreform, wir haben ja einen neuen Gesundheitsminister, gibt es noch Stellschrauben, an denen gedreht wird.
3: Die Zuckersteuer ab kommenden Jahr soll offenbar ausgeweitet werden. Laut Medienberichten sollen mehr Getränke betroffen sein als bislang gedacht. Zum Beispiel Siroprodukte oder auch pflanzliche Milchalternativen. Für den Staat würde das natürlich deutlich mehr Steuereinnahmen bedeuten. Darum gehe es dabei aber nicht, sagte Finanzminister Klingbeil bei NTV.
5: Das Ziel ist doch klar. Wir sehen, dass wir unsere Kinder schützen müssen, dass wir das Gesundheitssystem stärken müssen. Das ist in vielen anderen Ländern passiert. Das machen wir hier auch. Und ich kann Ihnen aus den Gesprächen, glaube ich, sagen, dass da auch die ganze Bundesregierung dahinter steht. Das ist etwas, was wir auf den Weg bringen. Und das ist doch richtig, um unsere Kinder zu schützen, um dafür zu sorgen, dass man in Deutschland gesünder lebt. Dafür ist eine solche Steuer dann noch richtig.
3: Die deutsche Wirtschaft ist von Mai bis Juni um 0,3% gewachsen und das trotz des Iran-Kriegs. Das Statistische Bundesamt hat seine erste Schätzung damit um 0,1 Prozentpunkte nach oben korrigiert. Grund für das Plus ist die gute Exportentwicklung. Die Country-Welt trauert um eine ihrer ganz Großen. Dolly Parton ist im Alter von 80 Jahren verstorben. Parton wurde mit Hits wie Jolene oder 9to5 weltberühmt. Außerdem sorgte sie mit ihrer Imagination Library dafür, dass Millionen Bücher kostenlos an Kinder verschickt wurden. Der meistgefragte Campingplatz in Sachsen befindet sich in Leipzig. Es ist der Knaus Campingpark am Auensee im Stadtteil Waren. Grundlage des ADAC-Rankings sind die Seitenaufrufe deutscher Camper. Mehr von Lisa Schwarzkopf.
6: Der Leipziger Campingpark führt das Sachsen-Ranking auch dieses Jahr an. Dahinter folgen der Campingpark Luxoase in Kleinröhrsdorf im Landkreis Bautzen und der Campingplatz Gunzenberg an der Talsperre Pöhl im Vogtland. Die bestplatzierten Campingplätze verteilen sich auf ganz unterschiedliche Regionen des Freistaats. Neu in den Top 10 sind Caravan Camping Sächsische Schweiz, Waldcamping Erzgebirge, Camping Pirna und Natur- und Abenteuercamping Bautzen.
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7: Im Moment ist alles frei auf den Straßen bei uns in Sachsen. Es gibt keine Staus. Staus und Blitzer immer melden an unsere kostenfreie Hotline 0800 0815 200. Das Wetter im Freistaat. Viele Wolken gibt's heute früh und vereinzelt kommt auch mal ein Schauer runter. Später lockert's langsam auf und meistens bleibt's dann trocken. Dazu liegen die Höchstwerte bei 20 bis 23 Grad. Morgen geht's mit Sonne und Wolken weiter, komplett trocken und es wird deutlich wärmer mit maximal 29 Grad.
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8: Vorher denkt man immer, das wird heute eine maßlose Katastrophe und danach geht's dann langsam und zwar nach dem ersten Schluck Kaffee des Tages. Guten Morgen, Freistaat. Der schmeckt jetzt noch besser, weil ich habe Bon Jovi für euch. It's My Life, Depeche Mode. Ich habe eine absolute Perle und zwar aus dem Jahr 1995. Mit Kiss from a Rose, absolute Welthit von Seal. Machen wir auch gleich. Und vorher die Pet Shop Boys. Das ist Radio Koffein. Falls der Kaffee noch nicht ganz so geht. Hier ist It's the Sin bei RSA.

Guten Morgen, Freistaat. Hier ist RSA. Wir wissen, wie das läuft. Ihr liebt die Mischung nur gerade bei uns. Da gibt's immer was Deftiges. Da gibt's aus jeden Dekaden immer die absoluten Kulthits. Und da gibt's natürlich auch mal eine wunderschöne Perle, die uns wortwörtlich ganz sanft wachküsst. Bekannt aus dem Film Batman Forever 1995. Danach hatte dann noch Heidi Klum ein Auge auf ihn geworfen. Hier ist Seal mit einem seiner großen Welthits. Platz 1 damals, und zwar Kiss from a Rose. Und damit einen behutsamen guten Morgen hier bei RSA.

Hey, guten Morgen an die Zeitungsausträger, die schon wieder frieren und noch schnell um den Block düsen, damit Punkt um 6 Uhr wirklich alle ihre Tageszeitung im Kasten haben. Ihr seid die allercoolsten. Falls ihr RSA jetzt gerade auf dem Lauschen habt, damit ihr noch einen guten Weg habt, Supertramp tröten euch was Wunderbares hier bei RSA.

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1: Um 5.30 Uhr, ich bin Silas Quiring. Im Sächsischen Landtag starten heute die Beratungen über den neuen Haushalt. Über 53 Milliarden Euro will die Regierung in den kommenden 2 Jahren ausgeben und etwa 700 Millionen Euro Schulden machen. Erneut braucht die schwarz-rote Minderheit Stimmen von anderen Parteien. Verhandelt wird mit Grünen, Linken und dem BSW. Sachsens VW-Leute fordern Klarheit über die Sparpläne bei dem Autoriesen. Konzernchef Blume kommt heute zu einer Betriebsversammlung ins Zwickauer Werk. Immer wieder war zuvor über mögliche Schließungen berichtet worden. Die seien nur eine Notlösung, sagte Blume gestern in Wolfsburg. Ausgeschlossen hat er sie aber nicht. Die CSU droht mit einem Veto gegen die geplante Zuckersteuer. Grund sind Pläne aus dem SPD-Finanzministerium. Danach sollen auch Zero-Getränke und Säfte besteuert werden. Das geht der Union zu weit. Die Steuer soll mehr Geld bringen und Hersteller dazu bewegen, weniger Zucker zu verwenden. Die US-Country-Legende Dolly Parton ist tot, das hat ihre Familie mitgeteilt. Parton wurde 80 Jahre alt. Sie hatte zuletzt mit gesundheitlichen Problemen zu kämpfen und musste geplante Auftritte absagen. Zu ihren größten Hits gehörten Jolene und 9 to 5. 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
2: Nichts los auf den Straßen, ihr habt überall freie Fahrt. Staus und Blitzer immer melden an unsere kostenfreie Hotline 0800 0815 200. Das Wetter im Freistaat. Viele Wolken gibt's heute früh und vereinzelt kommt auch mal ein Schauer runter. Später lockert's langsam auf und meistens bleibt's dann trocken. Dazu liegen die Höchstwerte bei 20 bis 23 Grad. Morgen geht's mit Sonne und Wolken weiter, komplett trocken und es wird deutlich wärmer mit maximal 29 Grad.
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3: Damit ihr in der Übergabe vom Frühdienst jetzt gleich einen schönen kleinen Funfact habt für Smalltalk, Wissen zum Mitnehmen bei RSA, der Klugschiss am Morgen gleich mit einer lässigen Folge zum Thema, warum sind denn die Meere eigentlich salzig? Hört euch das an und zwar nach Falco mit Egoist und Desireless Reise Reise. Hier ist Voyage Voyage bei RSA.

War das Meer schon immer salzig? Nein. Wird es irgendwann mal übersalzen? Auch nein. 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Hier sind die Muntermacher an der Stelle immer der Klugschiss am Morgen. Der Funfact zum Weitererzählen. Warum sind unsere Flüsse süß und die Meere salzig? Naja, da muss man ganz ehrlich sagen, die Flüsse sind eigentlich auch salzig, nur halt ganz wenig. Das Flusswasser, das spült auf seinem Weg ins Meer immer wieder Salz aus Gesteinen aus und das landet irgendwann im Meer und über die Jahrmillionen ist es halt richtig viel Salz geworden. Jetzt ist die große Frage, warum übersalzen unsere Ozeane dann nicht irgendwann? Naja, Muscheln und Korallen bauen das Salz wieder ab und durch Ablagerung wird genau dieses Salz aus dem Meer dann irgendwann wieder zu Gestein. Und der ganze Kreislauf geht von vorne los. Genau wie ganz unten im Salzbergwerk. Da war früher halt auch mal ein Meer und da hat sich das Salz abgelagert. Habt ihr gehört hier im Klugschiss am Morgen? Der Funfact zum Weitererzählen. Immer 6:40 Uhr, 8:40 Uhr. Eine kleine Portion Wissen für den Weg kurz vorm Kaffee.

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Da warst du damals der Allercoolste, wenn du ein Matchbox-Auto hattest mit diesen geilen Rillen an der Seite und diesem legendären Ferrari aus dieser super coolen 80er-Jahre-Serie. Freunde, wir nehmen euch jetzt mit in das Jahr 1986. Hier ist Jan Hammer aus Miami Vice mit Crockett's Theme. Und selbst wenn ihr gerade im hinterletzten VW Polo von 1900 an und dazu mal auf die Arbeit fahrt, es fühlt sich dann doch fast ein bisschen an wie in einem Ferrari Testarossa, hä?

0: kurz vorm 6. Hier ist RSA. Guten Morgen, Freistaat. Wenn euch das Aufstehen auf diesem Mittwoch heute auch so schwer gefallen ist wie mir, zum Glück haben wir ja gute Wach-Bach-Medizin. Gleich mit der Dosis Ahornsirup in den Café von Kanada Rocker Brian Adams. Die Küsten in Goldkirch mit der, Entschuldigung, Klammer im Sack. Mother Talking gleich. Und Erinnerung an eine ganz, ganz große, ganz coole Dolly Parton. Konnte es dir Spaß machen? Nach um 6 bei RSA?
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4: Um 6 Uhr, ich bin Silas Quiring. Der Sächsische Landtag diskutiert heute erstmals über die Haushaltspläne für die nächsten 2 Jahre. Gut 53 Milliarden Euro will die Regierung ausgeben und dabei 700 Millionen Euro Schulden machen. Die schwarz-rote Koalition braucht erneut Unterstützung aus der Opposition, weil sie keine eigene Mehrheit hat. Sören Vogt von der CDU.
5: Für uns ist klar, der Haushalt wird das Parlament anders verlassen, als er jetzt hineingekommen ist. Dabei geht es aber ganz bewusst nicht darum, jetzt Geschenke zu verteilen, sondern wir müssen klare Prioritäten setzen. Denn Sachsen braucht vor allem eins, einen Haushaltskurs mit Augenmaß. Unrealistische Wunschlisten verbieten sich in der Phase von selbst.
4: VW-Chef Oliver Blume kommt heute nach Sachsen. Zum ersten Mal überhaupt besucht er das Zwickauer E-Autowerk. Wegen der Sparpläne im Konzern gibt's dort eine Betriebsversammlung. Die Mitarbeiter hoffen endlich auf Klarheit über die Zukunft des Werks, nachdem über eine mögliche Schließung berichtet wurde. Die Klimakrise ist heute das große Thema bei der Kabinettsklausur der Bundesregierung. Die Koalition berät unter anderem, wie man am besten mit den Folgen umgeht. Gestern ging es schon um die wirtschaftliche Lage in Deutschland. Da will die Regierung Tempo machen, um mehr Wachstum hinzukriegen. Die US-Country-Legende Dolly Parton ist tot. Das hat ihre Familie mitgeteilt. Parton wurde 80 Jahre alt. Sie hatte zuletzt mit gesundheitlichen Problemen zu kämpfen und musste geplante Auftritte absagen. Zu ihren größten Hits gehörten Jolene und 9 to 5.
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0: 2 Minuten nach um 6 der RSA-Verkehrsreport. Es gibt eine Sperrung von der A9. Die A9 Berlin in Richtung Nürnberg runter ist gesperrt zwischen dem Schkeuzer Kreuz und Leipzig West. Das Ganze nach einem Unfall, aber hier ist auch nur die rechte Spur gesperrt. Also ihr braucht ein bisschen Zeit, aber ihr kommt halbwegs vorbei. In Dresden ist die Devrienstraße zwischen der B173 und der kleinen Packhofstraße nach einem Unfall gesperrt. Und wenn ihr noch mehr habt, dann gibt's kein Warte kostenfrei über uns 0800 0815 200. Vielen Dank. Das Wetter am Freistaat. Was sind das für eine Brühe heute Morgen? In Moritzburg haben wir 14, in Seifen 12, Wurzen 14 Grad. Bis heute Nachmittag ist Regen möglich. Zum Feierabend gibt es ein bisschen Sonne bei maximal 23 Grad. Und wollten wir die Woche nicht eigentlich noch baden gehen? Das können wir morgen machen. Zum Donnerstag gibt es nach Frühnebel eine Menge Sonne und dann maximal 30 Grad.
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0: Neumich hier, hallöchen, schönen Mittwoch. Fetter Gruß direkt zum Start geht raus und zwar an die Bäcker und Bäckerinnen im Freistaat. Dankeschön, dass ihr schon seit Stunden schuftet, damit Sachsen heute Morgen überhaupt überlebt. Denn jeder Morgen wird besser mit einer schönen Luftschen Eierschicke, einem Amerikaner oder einem frischen Stück Pflaumenkuchen. Wenn wir was für euch tun können, machen wir das mit Kult jetzt die Laune machen. Mother Talking, UB40 und Radio Koffein von Brian.

0: Wer ist der Kaffeekönig des Sendegebietes? Wie viele Tassen schafften ihr am Tag? Hier ist RSA. Ich bin der Neumi, es ist 6:10 Uhr, schönen frühen Mittwochmorgen gewünscht. Ich habe mich mal bei den Kollegen erstmal umgehört. Also für den Hinterkopf, hier bei uns schmeckt der Kaffee aus dem Automaten wie die hinterletzte Plörre. Was sagt die Praktikantin, was sagt die Lotta? Wie viele Tassen Kaffee am Tag?
1: 5.
2: Groß, klein?
1: Groß.
2: Warum so viel?
1: Weil manche Tage schwer sind.
0: Ja, aber gut, das stimmt. Ich mache auf der Arbeit auch locker die 5 Pötte voll, zu Hause dann auch nochmal 2. Könnt ihr das toppen? Wer macht mehr? Wie viele Tassen Kaffee schafften ihr? Wer ist der Kaffeekönig des Freistaates? Sucht mal heute, meldet euch rein und holt euch die große Kaffeebohnen-Ehre bei RSA ab. 0341 3937 4 mal die 8. Wo sind die großen Kerle und die Mädels, die wirklich mit der riesen Thermoskanne mit dem Geschoss losmachen und vielleicht die 10 Tassen am Tag? Finden wir da jemanden im Freistaat? Na, ich bin gespannt. Jetzt finden wir in der Playlist erstmal Dolly Parton, Buckley James Harvest und Modern Talking. You can win if you want mit ordentlich Kaffee und RSA-Muck. Wie geht das? Klar.

So viele coole Anekdoten zu dieser Frau. Hier ist RSA. Es ist 6 Uhr und 18 Minuten. Sie hat mal einen Doppelgänger-Contest verloren, bei dem es um ihre Person ging. Und zwar Dolly Parton. Gestern ist sie im Alter von 80 Jahren friedlich verstorben, wie ihr Management schreibt. Die große Country-Legende hat sich immer auch für die gute Sache eingesetzt. Zum Beispiel gibt es von ihr die große Aktion Imagination Library. Seit 1995 hat sie über 200 Millionen Bücher an Kinder verschenkt, damit sie das lesen lernen, damit sie in dieser Welt ankommen, damit sie was lernen. Und sie war sowieso eine ziemlich coole Socke. Zum Beispiel hat sie uns noch einen Song übrig gelassen, der erst zu ihrem 100. Geburtstag veröffentlicht werden soll. Der liegt in einer Schatulle, in einer Holzkiste, und zwar in einem Ferienresort, was sie eröffnet hat. Und der darf erst in 20 Jahren gehört werden. Bis dahin überbrücken wir die Zeit, und zwar mit der Mucke, die sie uns für alle Ewigkeiten geschenkt hat. Erinnerung an die wunderbar coole Dolly Parton hier bei RSA. Jolene.

Ach Mensch, die konnte Herzschmerz schon gut in Lieder packen. Dolly Parton gestern im Alter von 80 Jahren verstorben. RSA erinnert und bringt euch jetzt gut in den Tag mit Black 6:21 Uhr.

0: Da sind wir gestern in Sachsen ins Bett gegangen und heute in Irland aufgewacht. Was ist denn das für ein Regenwetter, Freunde? RSA hier, kurz vor 6:30. Ja, die Natur freut sich. Ab wann sich diese Woche nochmal die Freibadgänger freuen, das checken wir gleich für euch. Außerdem lohnt sich dranbleiben bei RSA für mehr 80er Mucke. Könnt jetzt hier absolut Laune machen. Freunde, Joy, Ozzy, Bangers, alles am Start. Bis 7 bei RSA. Ich bin der Neumi, wünsche euch einen schönen Mittwochmorgen, hallo.
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1: Um 6.30 Uhr, ich bin Silas Quiring. Im Sächsischen Landtag wird heute erstmals über die Haushaltspläne für die kommenden 2 Jahre diskutiert. Gut 53 Milliarden Euro will die Regierung ausgeben und dabei 700 Millionen Euro Schulden machen. Erneut ist Unterstützung aus der Opposition nötig, weil der schwarz-roten Koalition die Mehrheit fehlt. Sachsens VW-Leute fordern Klarheit über die Sparpläne bei dem Autoriesen. Konzernchef Blume kommt heute zu einer Betriebsversammlung ins Zwickauer Werk. Immer wieder war zuvor über mögliche Schließungen berichtet worden. Die seien nur eine Notlösung, sagte Blume gestern in Wolfsburg. Ausgeschlossen hat er sie aber nicht. Tag 2 der Kabinettsklausur der Bundesregierung. Hauptthema ist heute das Klima. Die Koalition berät, wie man sich am besten gegen Hitze, Dürre und Co. aufstellt. Gestern ging es schon um die Wirtschaft. Da soll das Kabinett Tempo bei den Reformen machen, sagte Kanzler Merz. Christopher Nkunku ist zurück bei RB Leipzig. Der 28-Jährige kehrt auf Leihbasis für 1 Jahr von Mailand nach Leipzig zurück. Außerdem hat sich RB eine Kaufoption gesichert. Nkunku hat zwischen 2019 und 2023 über 170 Pflichtspiele für die Leipziger gemacht. 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
2: 6.32 Uhr, der RSA Verkehrsreport. Was mir heute Morgen selber passiert ist, passt auf an den Stellen, wo vom Feldweg ein bisschen Schlamm, ein bisschen Dreck auf der Straße liegt. Bei dem feuchten Wetter ist es teilweise eine Rutschparty. Außerdem gibt es eine Spursperrung auf der A9 Berlin-Nürnberg. Zwischen dem Schkeuditzer Kreuz und Leipzig-West ist die rechte Spur nach dem Unfall gesperrt. Habt ihr was? Gebt's gern weiter an die anderen. Kostenfrei über uns. 0800 0815 200. Vielen Dank.
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2: Das Wetter am Freistaat, da sind noch eine ganze Menge Schauer in Sachsen unterwegs. Im Vogtland ist es schon größtenteils trocken, aber im restlichen Freistaat, da kann es heute tagsüber wirklich noch Regen geben. Zum Feierabend gibt es überall ein bisschen Sonne, heute bei maximal 23 Grad. Falls ihr noch nicht draußen wart, momentan in Zwickau 15, in Dresden und Leipzig haben wir 14 Grad. Morgen der Donnerstag, der wird richtig schön, da gibt es nach Frühnebel eine ganze Menge Sonne und maximal 30 Grad, damit ihr nochmal baden gehen könnt.
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2: Habt ihr euch das auch schon mal gefragt? Warum stehen denn auf dem Tisch beim Essen immer Salz und Pfeffer? Und zwar schon seit Ewigkeiten. Es könnten ja auch ganz andere Gewürze sein. Schuld ist ein König. Die Geschichte gleich im Klugschiss am Morgen. Euer Wissen für unterwegs. Da habt ihr gleich Schnackmaterial für den Bürofahrstuhl. Gibt's immer 6.40 Uhr und jetzt gibt's noch Ozzy Osbourne. Und schöne 1-2-Tipp von Joy aus den 80ern. Glaube ich hier bei RSA. Bitte, Däumi, hallo.

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Salz und Pfeffer haben wir dem Sonnenkönig Ludwig dem 14. zu verdanken. Und damit guten Morgen hier bei RSA. Hier ist wieder euer Wissen für unterwegs. Der Klugschiss am Morgen, der Funfact zum Weitererzählen. Warum haben wir gerade Salz und Pfeffer auf dem Tisch stehen und nicht zum Beispiel Zucker und Pfeffer oder Salz und Kardamom? Naja, vor dem 17. Jahrhundert wurde an Gewürzen alles Mögliche rausgehauen und ins Essen getan, was da war und was man sich vor allem leisten konnte. Also da war von Nelken, Muskat bis zu Kardamom wirklich alles mit dabei. Und Ludwig der 14., also hier der Versailles-Typ, der hatte keinen Bock mehr darauf. Warum? Der schätzte den Eigengeschmack von Fleisch und von Gemüse und er hat Gewürze etabliert, die wirklich nur noch den Eigengeschmack unterstützen. Also zum Beispiel Salz, geschmacksverstärkend, und Pfeffer, weil gibt Wärme und hat keinen so übertünchenden Geschmack, wirkt eher unterstützend. Also im Prinzip zwei absolute Universalgewürze. Und noch ein kleiner Funfact dazu, ihr könnt ja mal unten drauf gucken. Die besten Mühlen der Welt, die sind auch oft aus Frankreich, nämlich vom Autohersteller Peugeot. Schaut mal unten drauf. Lebenslange Garantie aufs Mahlwerk. Habt ihr gehört, bei euren RSA Muntermachern, der Klugschiss am Morgen immer 6:48 Uhr, 8:48 Uhr. Frische Folge bei RSA.

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Jetzt wieder die Wuselzeit im Freistaat. Alle machen sich fertig, damit die Zwerge loskommen, damit man selber loskommt. Es ist 56 Minuten und RSA unterstützt euch jetzt wieder mit einem absoluten Filetstück aus dem Jahr 1986. Denn viele Musikjournalisten sind sich einig, 86 war das absolute Jahr der wirklich besten 80er Jahre Musik. Beispiel gefällig? Jetzt mit einem Lied, das gab's vorher so noch nicht. Denn anstatt einer festen Frontperson haben sich die Strophen wirklich drei Bandmitglieder aufgeteilt. Die haben das so durchrotiert und jeder durfte immer was anderes singen. Außerdem gab's ziemlich guten 60er Jahre Garagenrock kombiniert mit wirklich coolsten 80er Jahre Maschinenbeats, so Kuckucklocken haben sie mit rein. Und dann noch dieser seltsame Tanz, man nennt es auch Hieroglyphengang, erinnernd an die alten Ägypter. Das war 1986 das Ding. Walk Like an Egyptian, die Bangles, eine weitere Perle aus einem der geilsten Jahre der 80er, hier bei RSA.

0: Wie hatte das euch jemand gesagt? Jetzt das kaufen, was die Sonne geküsst hat, Freunde. Ist das schön? Brombeeren, Mirabellen, Tomaten, die Gurken, teilweise schon die Kürbisse. Unsere regionalen Früchte schmecken gerade fantastisch. Nutzt das. Und RSA serviert euch dazu die besten, naja, vakuumierten Hits ever. Genauso frisch wie 1981. Rod Stewart gleich. Für alle, die erstmal klarkommen müssen. Schöne Mischung hier. Packt euch Joshua Kennison gleich noch mit in die Playlist. Und direkt nach 7 hauen wir auch auf die Pauke, wie sie es 1984 gemacht haben. Duran Duran, The Wild Boys, mehr 80er Sound. Nach 7, hier bei euren ersten Muntermachern. Ich bin der Nömi, hallo.
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8: Um 7 Uhr, ich bin Silas Quiring. VW-Chef Oliver Blume kommt heute nach Sachsen. Zum ersten Mal überhaupt besucht er das Zwickauer E-Autowerk. Wegen der Sparpläne bei dem Autokonzern gibt es eine außerordentliche Betriebsversammlung. Die Mitarbeiter hoffen endlich auf Klarheit über die Zukunft des Werks, nachdem immer wieder über mögliche Schließungen berichtet wurde. Stefanie Haferkorn von den Vertrauensleuten der IG Metall sagt:
9: Es geht um meine Region, es geht um uns, es geht um 60.000 Arbeitsplätze. Und wir sind genau das Werk, was jedes Mal in den Medien preisgegeben wird, was geschlossen werden soll. Diese Unsicherheit und diese Wut ist enorm groß hier bei den Beschäftigten hier in Zwickau.
8: Im Sächsischen Landtag wird heute erstmals über die Haushaltspläne für die kommenden 2 Jahre diskutiert. Gut 53 Milliarden Euro will die Regierung ausgeben und dabei 700 Millionen Euro Schulden machen. Erneut ist Unterstützung aus der Opposition nötig, weil der schwarz-roten Koalition die Mehrheit fehlt. Die CSU will die geplante Zuckersteuer so nicht mittragen. Das Landwirtschaftsministerium droht mit einem Veto gegen die Pläne des SPD-Finanzressorts. Demnach sollen auch Zero-Getränke und Säfte besteuert werden. Die Union kritisiert, dass die Vorschläge über die Empfehlungen von Experten hinausgehen. Stürmer Christopher Nkunku kehrt zurück zu RB Leipzig. Der Verein leiht den 28-Jährigen zunächst für diese Saison vom AC Mailand aus. Zudem sicherte er sich eine Kaufoption. Nkunku spielte bereits von 2019 bis 2023 in Leipzig. In der Zeit gewann er 2-mal den DFB-Pokal, wurde Bundesliga-Torschützenkönig und auch Spieler der Saison.
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0: 2 Minuten nach 7 der RSA-Verkehrsreport. Behinderung nach Unfall auf der A9 Berlin-Nürnberg zwischen dem Schkeuditzer Kreuz und Leipzig-West. Hier ist momentan die rechte Spur gesperrt. Es geht langsam dran vorbei. Bitte Obacht, wenn ihr bei der A72 auf der Autobahn wollt, und zwar Leipzig in Richtung Chemnitz. In der Auffahrt Geithain hier ein defekter LKW. Außerdem B178, ein totes Reh auf der linken Spur, und zwar zwischen Oberkunnersdorf und Oderwitz. Und Heidenau Bahnhof Straße hier eine Ölspur. Blitzer haben wir auch, und zwar in Pleißer Hohensteiner Straße Richtung Wüstenbrand, hat Jens gerade gemeldet. Habt ihr auch was, dann gebt's gern weiter an die anderen über uns. 0800 0815 200. Das Wetter im Freistaat. In Bad Elster haben wir 13, in Griebstein 14, Herrnhut momentan 13 Grad. Es ist eine ganz schöne Wolkenbrühe. In den höheren Lagen auch eine ganze Menge Nebel unterwegs. Und dieser Regen, der ist bis zum Nachmittag hin möglich. Zum Feierabend dann auch ein bisschen Sonne bei maximal 23 Grad heute.
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0: Na, wie viel Kaffee ist denn nun wirklich gesund? Also gefühlt gibt es ja jährlich eine neue Studie zum Kaffeekonsum. Eine endgültige Studie will damit jetzt Schluss machen. Na, mal gucken, ihr hört es 27 hier bei mir. Bevor ihr jetzt gleich erstmal auf die Arbeit abdampft, gibt es noch beste Mucke für die Mittwochsmotivation. Joshua Caddison, Erasure und Duran Duran. Hier ist RSA. Guten Morgen. Wow.

Wie viele Tassen Kaffee schafft ihr am Tag? Wer ist der Kaffeekönig oder die Königin des Sendegebietes? Das fragt heute RSA. Es ist 7 Uhr und 12 Minuten. Ich habe mich erstmal bei uns

0: bei den Kollegen hier umgehört. Also nur mal für den Hinterkopf, bei uns schmeckt der Kaffee wie die hinterletzte Brühe. Programmchefin Grit, was ist bei dir, wie viel?
1: Also allerhöchstens 3.
2: Hä, wieso denn so wenig?
1: Weil ich nicht so der Kaffeetrinker bin. Und es sind auch kleine Tassen, also keine Pötte, sondern wirklich Kaffeetassen, so wie sich's gehört.
2: Also mit Untertasse, richtig?
1: Na, Untertasse brauche ich jetzt nicht unbedingt, aber ich trinke, sag ich mal, aus Prinzip nicht aus Kaffeepötten, sondern aus Kaffeetassen.
0: Mit Goldrand ist der Chef in dem Büro, Freunde. Also ich auf der Arbeit locker 5 Pötte voll und zu Hause vielleicht nochmal 2 Tassen. Schafft ihr mehr? Wer ist denn der Kaffeekönig des Sendegebietes? Oder sind wir gar nicht mehr die Kaffeesachsen und trinkt man deutlich weniger? Eure Meinung würde mich interessieren. 0341 39 374 mal die 8. Wie viele Tassen wirklich gesund sind in 2 Songs bei RSA.

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Na, das ist doch cool. 3 bis 5 Tassen Kaffee sind das ideale Maß für eure Gesundheit. Hier sind die erster Muntermacher. Ihr liegt wie immer bestens in der Zeit. 10 Minuten vor 7:30, da haben wir's. Es gibt eine neue Studie. Und das Spannende daran ist, die sagt, dass wenn der Puls hochgeht, der Blutdruck steigt durch Kaffee, das gar nicht so schlimm ist, wenn man das Ganze gewöhnt ist. Also langfristig überwiegen wirklich die Schutzwirkung für die Gefäße und das Herz durch Kaffee trinken, ist ja ein Pflanzensaft. Gefühlt gibt's jährlich eine neue Studie dazu zum Kaffeekonsum und jetzt eine endgültige. Die will jetzt wirklich Schluss machen und das optimale Maß festlegen. Das liegt bei Erwachsenen bei 400 Milligramm Koffein. Das sind bis zu 5 Standardtassen Filterkaffee. Und Kaffee senkt nicht nur das Risiko für Diabetes 2, sondern will sogar lebensverlängernd sein. Vor allem, wenn er morgens getrunken wird. Und Freunde, dann tut es mir jetzt schon leid für unser Rentensystem. Also da wäre ich locker 120 und ihr vielleicht auch. Wie viele Tassen Kaffee schafft ihr am Tag? Wer ist denn der Kaffeekönig des Sendegebietes? Meldet euch rein und holt euch die große Kaffeebohnen-Ehre. 0341 39 37 4 mal die 8 würde mich wirklich mal interessieren, ob wir immer noch die großen Kaffeesack

0: Na, guten Morgen, Freistaat. 8:02 RSA hier. Und damit das heute was wird, mit eurem Bienchen im Muttiheft, bringt euch RSA weiter in den Spruch. Wir sind gleich hier, 80er Disco-Kugelrott hier mit den Communards. Unser kleines Blumenkind, der Harpo, und für alle, die von der Gassi-Runde rein sind, aufwärmender Sound von Robbie. Ziemlich gut. Robbie Williams, bis 8:00. Kultes, die Spaß machen. Das ist mehr 80er-Mucke. Hier beim Radiosender RSA. Ich bin der Neubi. Wünsche euch einen schönen Mittwochmorgen. Hallo.
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1: Um 7.30 Uhr, ich bin Silas Quiring. Im Sächsischen Landtag starten heute die Beratungen über den neuen Haushalt. Über 53 Milliarden Euro will die Regierung in den kommenden 2 Jahren ausgeben und etwa 700 Millionen Euro Schulden machen. Erneut braucht die schwarz-rote Minderheit Stimmen von anderen Parteien. Verhandelt wird mit Grünen, Linken und dem BSW. VW-Chef Oliver Blume kommt heute nach Sachsen. Zum ersten Mal überhaupt besucht er das Zwickauer E-Autowerk. Wegen der Sparpläne im Konzern gibt es dort eine Betriebsversammlung. Die Mitarbeiter hoffen endlich auf Klarheit über die Zukunft des Werks, nachdem über eine mögliche Schließung berichtet wurde. Die Klimakrise ist heute das große Thema bei der Kabinettsklausur der Bundesregierung. Die Koalition berät unter anderem, wie man am besten mit den Folgen umgeht. Gestern ging es schon um die wirtschaftliche Lage in Deutschland. Da will die Regierung Tempo machen, um mehr Wachstum hinzukriegen. Sachsen präsentiert sich ab heute auf der Gamescom in Köln, der weltgrößten Messe für Computer- und Videospiele. Entwicklerteams, Startups sowie Netzwerke und Institutionen stellen sich vor. Viele von ihnen sind aus Leipzig, aber auch Aussteller aus Dresden, Chemnitz und Mittweida sind dabei.
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3: Na, im Erzgebirge denkt man aktuell, Hund vom Basketball, so viel Nebel, macht entsprechend das Licht an und kommt gut in diesen Mittwoch rein. Der RSA Verkehrsreport, 7.32 Uhr, Autobahn 72, da gibt es Probleme in der Auffahrt Geithain, hier ein defekter Brummi in Richtung Chemnitz. Auf der B91 zwischen Merseburg und Schkopau, Behinderung nach Unfall. In Heidenau ist die Bahnhofstraße nicht gesperrt, aber hier gibt es auf jeden Fall immer wieder Behinderungen aufgrund der Beseitigung einer Ölspur und Blitzer haben wir in Heuboy, Dillinger Straße stadteinwärts, in Dresden, Tenichstraße stadteinwärts. Und wenn ihr was habt, wir haben die kostenfreie Hotline 0800 0815 200. Vielen Dank.
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3: Das Wetter im Freistaat, im hinterletzten westlichen Zipfel vom Vogtland. Da gibt es schon einen ganz kleinen Sonnenstrahl, da ist es auch schon trocken geworden, auch in den großen Teilen vom Westerzgebirge. Im restlichen Freistaat sind noch Schauer unterwegs, das geht bis rein in den Nachmittag. Aber dann kommt überall nochmal zum Feierabend ein bisschen die Sonne raus. Das Ganze bei maximal heute 23 Grad. Momentan haben wir vielerorts 14, 15 Grad. Morgen der Donnerstag, der schönste Tag der Woche. Da gibt es nach Frühnebel eine Menge Sonne und sogar nochmal 30 Grad.
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3: Hey, das wollen wir auch als Erwachsene in der Bämmenbüchse. Manuela aus Großsteinberg, die hat seinerzeit ihrem Kind was mitgegeben, das auch für jeden Erwachsenen richtig cool ist. Das wollen wir haben. 7.40 Uhr werdet ihr es hören, hier bei RSA. Jetzt kuscheln wir uns erstmal ins Brusthaut-Toupet von Robbie Williams mit Feel von 2002. Annie Lennox und die Eurythmics machen den Anfang von 83. Here comes the rain again. Ich wünsche euch einen schönen Mittwoch. Ich bin der Neubi von den RSA Muntermachern. Die Melanie ist im Urlaub. Nächste Woche ist euer Morgen Dream Team endlich wieder hier zusammen. Hallo Freistaat. Grüße.

0: richtig geile Mucke bei RSA. The Communards, Don't Leave Me This Way bis um 8. Harpo mit Movistar und auch gleich das Elo mit Calling America. Es ist 7.41 Uhr, hier ist RSA. Guten Morgen.
1: Guten Morgen, Nami. Hier ist Manuela aus Großsteinberg. Du hattest ja gefragt, was du deinem Kind noch in die Brotbüchse tun kannst.
2: Ja.
1: Wir haben zum Beispiel vom Schulanfang in der Zuckertüte Lobeskarten gehabt. Aha. Das sind so kleine Kärtchen. Da steht zum Beispiel drauf, löwenstarke Leistung, echt super, du bist ein Ass, du kannst das, du schaffst das. Das hat unserem Sohn immer sehr gern, sehr gut gefallen. Und ja, jetzt ist er 16 und kriegt die Kärtchen teilweise immer noch von einer großen Arbeit oder wenn er mal keine Lust hat, in die Brotbüchse. Und das kommt immer noch gut an.
0: Ja, Manu.
1: Genießt die Zeit, wenn sie so klein sind. Sie werden ganz schnell groß.
0: Ja.
1: Habt einen schönen Tag. Liebe Grüße.
0: Die Zeit rennt.
1: Tschüss.
0: Manu, hab ganz vielen Dank. Ich habe die Tage gefragt, was packt denn ihr in die Bämmenbüchse rein? Weil was wir damals hatten, ist ja alles klar, meistens immer ein und dasselbe. Und ich bin seit einer Woche auch Vater von einem Schulkind. Was sollte unbedingt mit rein? Habt ihr auch noch einen Tipp? Dann gerne her damit. 0341 39374 mal die 8, hier ist RSA.

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Damit ihr bei der Parkplatzsuche jetzt gleich noch ein richtig geiles Lied auf dem Lauschen habt, machen wir wieder einen Ausflug nach 1986 bei RSA. Es ist 7.50 Uhr, 40 Jahre 1986, der Spitzenjahrgang der 80er Jahre Musik. Musikjournalisten sind sich einig, das war der absolute Reifegrad des Pops. Also vorher war es noch roh, danach war es fast schon überproduziert und 86 wirklich die Filetstücke des musikalischen Jahrzehnts. Jetzt mit einem Song, der 1986 wieder was ganz Neues bewiesen hat. Und zwar, dass Disco-Musik immer noch geht. Denn eigentlich dachte man in den 80ern, naja, dieser ganze 70er-Jahre-Disco-Sound, der ist doch komplett tot. Was haben die gemacht? Die haben sich einen Philly-Soul-Klassiker genommen und haben aber sowas von die Disco-Kugel rotieren lassen, haben noch High-Energy-Club-Beats drunter gelegt. Und das war 1986, also da wurde jeder dazu abschwurfen. Und dann musst du dir nochmal geben, plus ein offen lebender, schwuler Sänger mitten in der AIDS-Krise. Also das hatte 1986 wirklich Schmackes und die haben es zu einem Riesenhit gemacht. Hier sind die Communards, Don't Leave Me This Way. Das ist mehr 80er-Song bei RSA.

0: Na, guten Morgen, Freistaat. Grüße an alle, die auch noch allein auf der Arbeit sind und es kaum abwarten können, dass die Lieblingskollegen endlich aus dem Urlaub wiederkommen. Komm, Freunde, wir versüßen uns gemeinsam die Zeit. Gleich nach um 8 mit Schmoz. Es gibt den 80er-Klassiker. Da sind die im Musikvideo gefühlt in alten Kartoffelsäcken rumgehobt, aber es ist trotzdem Kult geworden. Die Man Without Hats. Wunderbare Erinnerungen an die unvergessene Dolly Parton. Nach um 8 hier bei euren erster Muntermachung. Ich bin der Nomi, bin auch noch alleine, Melanie im Urlaub. Nächste Woche sind wir wieder zusammen und ihr hört RSA. Guten Morgen.
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1: Um 8 Uhr, ich bin Silas Quiring. Die neuen Haushaltspläne für Sachsen sind heute erstmals Thema im Landtag. Mehr als 53 Milliarden Euro will die Regierung dieses und nächstes Jahr ausgeben und dabei rund 700 Millionen Euro Schulden machen. Erneut braucht sie dafür Stimmen aus der Opposition. Beim letzten Mal hatten Grüne und Linke der schwarz-roten Koalition zur Mehrheit verholfen. Franziska Schubert von den Grünen sagt nun,
2: dass es harte Verhandlungen geben wird, weil wir weniger Spielräume haben. Da muss man gucken, was so ein faires Angebot denn tatsächlich beinhaltet. Und Bündnis 90 Die Grünen sind nicht der Reparaturbetrieb für diesen Haushalt, sondern Sinn und Zweck ist, dass man auf Augenhöhe etwas Gutes für das Land in gemeinsamer Verantwortung erreicht.
1: Sachsens VW-Leute fordern Klarheit über die Sparpläne bei dem Autoriesen. Konzernchef Blume kommt heute zu einer Betriebsversammlung ins Zwickauer Werk. Immer wieder war zuvor über mögliche Schließungen berichtet worden. Die seien nur eine Notlösung, sagte Blume gestern in Wolfsburg. Ausgeschlossen hat er sie aber nicht. Musikstars würdigen die verstorbene Country-Ikone Dolly Parton. Taylor Swift sagte, eine Welt ohne Dolly fühlt sich nicht real an. R&B-Sängerin Beyoncé schreibt auf ihrer Website, du warst der Maßstab, der Nordstern, kühn und brillant. Parton war gestern im Alter von 80 Jahren gestorben. Christopher Nkunku ist zurück bei RB Leipzig. Der 28-Jährige kehrt auf Leihbasis für ein Jahr von Mailand nach Leipzig zurück. Außerdem hat sich RB eine Kaufoption gesichert. Nkunku hat zwischen 2019 und 2023 über 170 Pflichtspiele für die Leipziger gemacht.
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4: 2 Minuten nach um 8 der RSA-Verkehrsreport. Die A4 ist komplett gesperrt, und zwar A4 Dresden-Chemnitz. Zwischen Siebenlehen und Berbersdorf die Autobahn nach Unfall gesperrt. Behinderung nach Unfall gibt es auf der B91 zwischen Merseburg und Schkopau. Und Blitzer haben wir in Leipzig auf der Kommandant-Prendl-Allee stadtauswärts, in Heuwoy-Dillinger Straße hier stadteinwärts. Und wenn ihr was habt, dann gibt's gern weiter. Guten Morgen, Robert.
5: Hallo, guten Morgen. Ich möchte Blitzer melden in Chemnitz auf der Nefestraße, stadteinwärts. Steht der Superblitzer kurz nach dem Überflieger.
4: Ja, da, wo es oft steht. Besten Dank, mein Lieber. Ihr habt auch was. Gibt's gern weiter an die anderen über uns. 0800 0815 200. Vielen Dank. Das Wetter am Freistaat. Glückwunsch ans Vogtland und das Westerzgebirge. Ihr habt den Regen schon überstanden für heute. Im restlichen Freistaat zieht noch was durch. Das kann noch bis in den Nachmittag gehen. Dann kommt überall ein kleines bisschen mal die Sonne zum Feierabend raus, aber ansonsten viele Wolken. Bei maximal heute 23 Grad. In Frauenstein haben wir aktuell 13, in Plauen 14, in Pekau 16 Grad. Und auf morgen können wir uns alle freuen. Da gibt es eine Menge Sonne und maximal 30 Grad.
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4: Bei unserer Krankenschwester, bei der Rita aus Görlitz, da fließt anstatt Blut Kaffee durch den Körper. Ich muss ganz ehrlich sagen, bei ihrem Kaffeekonsum ist selbst mir die Kinnlade runtergeklappt. Geht's gleich drum nach Depeche Mode. Enjoy the Silence. Na und Dieter Bohlen, der holt jetzt mal bitte hier die Klampe raus. Bei CC Catch in coolster Lederjacke von 86. Sub Record her. Aus der 80er Sound bei RSA. Moin Freistaat, hi.

0: Sind wir immer noch die Kaffeesachsen, wie alle sagen? RSA sucht den Kaffeekönig des Sendegebietes, des Freistaates. Wie viele Tassen Kaffee schafften ihr, Rita aus Görlitz?
1: Ich bin Krankenschwester und durch unsere Venen fließt ja kein Blut, sondern Kaffee. Dementsprechend habe ich in früheren Jahren im Nachtdienst locker 1 Liter Kaffee geschafft.
2: Okay.
1: Also ich musste das leider in Liter rechnen. Und tagsüber dann halt noch so, was man braucht, um munter zu sein.
2: Ja.
1: Im Laufe der Jahre, man wird ruhiger, man wird älter.
2: Aha.
1: Also heute komme ich auf, naja, 3 bis 5, so wie es Vorschrift ist.
2: Ja, ja.
1: Pötte allerdings. Ja, aber es reicht mittlerweile. Und am späten Nachmittag nicht mehr. Okay, ciao.
0: Bei der Menge fliegt man ja fast von der Lede. Geil, Rita, großartig. Wie viele Tassen schafft ihr? Also, da hat sie ja schon was vorgelegt mit einem Liter, beziehungsweise manchmal auch noch ein bisschen mehr. Wer ist denn der offizielle Kaffeekönig des Sendegebietes? Holt euch hier die immaterielle Kaffeebohnen-Ehre. 0341 3937 4x8. Wie viel trinken ihr?

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Ach ja, mit Herz, Humor, Glamour und ganz großen Hits hat sie die Welt erobert. Das Original von I Will Always Love You, das ist von ihr. Eine absolute Country-Perle für die Ewigkeit hat sie uns auch geschenkt. Und so viele verrückte Geschichten. Zum Beispiel hat sie mal einen Doppelgänger-Wettbewerb verloren. Es wurden Dolly Parton-Doppelgänger gesucht. Und sie ist nicht die Erste geworden als Dolly Parton. Sie hat es sportlich genommen, genauso wie ihr Leben. Sie hat uns übrigens noch ein Lied geschenkt, aber das werden wir erst in 20 Jahren hören. Denn das liegt in einem Hotel, was ihr gehört, in einer Holzschatulle. Und sie hat gesagt, könnt ihr aufmachen, wenn ich 100 bin. Wir sind sehr gespannt. Erinnerungen an Dolly Parton. Gestern ist sie mit 80 Jahren friedlich verstorben. Hier ist sie zusammen mit der anderen Country-Legende, Kenny Rogers, Islands in the Stream, mehr 80er Sound, hier bei RSA.

0: Guten Morgen, Freistaat, 8.29 Uhr, damit ihr gleich gut eure Frühstückspause belebt. Aber coolen Song bei RSA von Paul Simon. Bringt euch weiter in guten Fahrt mit Patrick Hernandez. Naja, und der unmögliche Köter. Jetna Nanini, Pelloe, Impossibile. Gott, ist die Spaß machen. Der 80er-Sound bis um 9 bei RSA. Ich bitte Däumi, hallo.
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6: Um 8.30 Uhr, ich bin Silas Quiring. Im Sächsischen Landtag wird heute erstmals über die Haushaltspläne für die kommenden 2 Jahre diskutiert. Gut 53 Milliarden Euro will die Regierung ausgeben und dabei 700 Millionen Euro Schulden machen. Erneut ist Unterstützung aus der Opposition nötig, weil der schwarz-roten Koalition die Mehrheit fehlt. VW-Chef Oliver Blume kommt heute nach Sachsen. Zum ersten Mal überhaupt besucht er das Zwickauer E-Autowerk. Wegen der Sparpläne im Konzern gibt es dort eine Betriebsversammlung. Die Mitarbeiter hoffen endlich auf Klarheit über die Zukunft des Werks, nachdem über eine mögliche Schließung berichtet wurde. Die CSU droht mit einem Veto gegen die geplante Zuckersteuer. Grund sind Pläne aus dem SPD-Finanzministerium. Danach sollen auch Zero-Getränke und Säfte besteuert werden. Das geht der Union zu weit. Die Steuer soll mehr Geld bringen und Hersteller dazu bewegen, weniger Zucker zu verwenden. In Dresden gibt es heute Umleitungen im Straßenbahnverkehr. Die Linien 3 und 13 fahren bis morgen Abend anders. Von Kaditz über Mikten und Großenhainer Straße bis zum Wilden Mann ist zudem zusätzlich die Linie 43 unterwegs. Grund: An der Haltestelle Liststraße werden 4 Wartehäuschen ausgetauscht.
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0: Ja, damit ihr weiterhin gut unterwegs seid im Freistaat, der RSA-Verkehrsreport, ist es 8.33 Uhr. Auf der A4 gibt es Stau nach Unfall, Dresden-Chemnitz. Zwischen Siebenlehn und Berbersdorf ist die Sperrung weg, aber Stau nach Unfall gibt es weiterhin. Blitzer in Dresden auf der Tenichtstraße, hier stadteinwärts. In Leipzig wird geblitzt, Kommandant Prendl-Allee, stadtauswärts. Und Robert gemeldet, Chemnitz stehen sie, Nefischstraße, stadteinwärts, hier der Superblitzer. Habt ihr auch was? Gebt's gern weiter an die anderen über uns. 0800 0815 200. Vielen Dank. Das Wetter im Freistaat, da haben wir einheitliche 14 Grad in Dresden, Chemnitz, wie auch in Leipzig. Glückwunsch ans Vogtland und das Westerzgebirge, da ist der Regen schon durch. Im restlichen Freistaat hält sich das heute ganz schön lange, bis in den späten Nachmittag rein. Dann kann die Feierabendsonne mal rauskommen und maximal bekommen wir heute 23 Grad, aber nach viele Wolken. Der Donnerstag, der startet mit Frühnebel und am Morgen bitte genießen, denn 4 Sonne und maximal 30 Grad.
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0: Warum stehen schon immer zum Essen Salz und Pfeffer auf dem Tisch und nicht andere Gewürze? Daran ist ein König schuld. Die Geschichte gleich im Klugschiss am Morgen. Euer Wissen für unterwegs. Habt ihr gleich Schnackmaterial für die Frühstückspause? Gibt es immer 8.40 Uhr hier bei RSA. Jetzt drehen wir eine Runde mit den Bee Gees. Ihr freut euch auf Paul Simon, You Can Call Him Al und die 3 Birds des Eurodance aus Köln. Diese Bad Boys Blue mit mehr 80er-Sound bei RSA. Das ist die coole Lady in

Salz und Pfeffer haben wir dem Sonnenkönig Ludwig dem 14. zu verdanken. Und damit guten Morgen hier bei RSA. Hier ist wieder euer Wissen für unterwegs. Der Klugschiss am Morgen, der Funfact zum Weitererzählen. Warum haben wir gerade Salz und Pfeffer auf dem Tisch stehen und nicht zum Beispiel Zucker und Pfeffer oder Salz und Kardamom? Naja, vor dem 17. Jahrhundert wurde an Gewürzen alles Mögliche rausgehauen und ins Essen getan, was da war und was man sich vor allem leisten konnte. Also da war von Nelken, Muskat bis zu Kardamom wirklich alles mit dabei. Und Ludwig der 14., also hier der Versailles-Typ, der hatte keinen Bock mehr darauf. Warum? Der schätzte den Eigengeschmack von Fleisch und von Gemüse und er hat Gewürze etabliert, die wirklich nur noch den Eigengeschmack unterstützen. Also zum Beispiel Salz, geschmacksverstärkend, und Pfeffer, weil gibt Wärme und hat keinen so übertünchenden Geschmack, wirkt eher unterstützend. Also im Prinzip zwei absolute Universalgewürze. Und noch ein kleiner Funfact dazu, ihr könnt ja mal unten drauf gucken. Die besten Mühlen der Welt, die sind auch oft aus Frankreich, nämlich vom Autohersteller Peugeot. Schaut mal unten drauf. Lebenslange Garantie aufs Mahlwerk. Habt ihr gehört? Bei euren RSA Muntermachern, der Klugschiss am Morgen immer 6:40 Uhr, 8:40 Uhr. Frische Folge bei RSA.

Vom Wetter lassen wir uns schon mal gar nicht die Laune vermiesen. RSA hat doch die Kulthits die Laune machen. Es ist 10 Minuten vor um 9. Ich bin der Neumi und wünsche euch einen traumhaften Mittwochmorgen. 40 Jahre 1986 in diesem Jahr. Warum ist 1986 so ein ganz besonderes Jahr? Na, in den 80ern war der Sound davor teilweise noch sehr roh, teilweise sehr experimentell. Und nach 86 war es dann fast schon überproduziert. Und viele Musikjournalisten und Liebhaber sind sich wirklich einig, 86, bester Jahrgang in Sachen 80er. Und das beweisen wir mit den absoluten Filetstücken in Sachen Mucke. Jetzt ein Kerl, der hat 86 die Weltmusik in den Mainstream gebracht. Also da waren südafrikanische Rhythmen mit drin. Dann hat er im Studio wirklich alles ausgereizt. Das gab es auch nicht. Wir hören jetzt gleich ein Bass-Solo, was spiegelverkehrt rückwärts eingespielt wurde. Also abgespielt wurde. Eingespielt wurde es richtig rum. Und dann auch noch ein geiles Video, weil er überhaupt keinen Bock hatte, Musikvideos für MTV zu drehen. Hat er einfach Chevy Chase, den berühmten Comedy-Star und Schauspieler, einfach das Ding spielen und singen lassen und er saß sehr ausdruckslos daneben. Der sehr ausdrucksvolle Paul Simon, natürlich von 1986. You can call him L. Das ist aber sowas von Geister 80er Mucke bei RSA.

0: Naja, wenigstens gießt sich der Garten von allein bei dem Wetter. Wie es bis Ende der Woche wird, checken wir gleich hier bei RSA. Und haben wir 80er-Woche von Phil Collins. Es gibt nicht nur den Hausmeister der 80er, sondern auch die Queen und... Wie war das? Ich denke auch, holt die Hammerhose raus nach dem 9 bei RSA.
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1: Um 9 Uhr, ich bin Silas Quiring. Sachsens VW-Mitarbeiter bangen weiter um ihre Jobs. Hintergrund sind Berichte über geplante Werksschließungen und Stellenabbau. Konzernchef Blume kommt heute zu einer Betriebsversammlung ins Zwickauer Werk. Sachsens Vizeministerpräsidentin Köpping betont im Vorfeld,
2: dass Zwickau eines der oder überhaupt das effektivste Werk in Deutschland ist. Und dem kann man einfach sich nicht verschließen. Das ist eine Region, die sich über viele Jahre aufgebaut hat, die ganz viel investiert hat und wo die Menschen einfach diese Hoffnung auch brauchen. Und ich hoffe einfach, dass es gute Ergebnisse gibt.
1: In Wolfsburg hatte Blume gestern gesagt, dass Werksschließungen nur eine Notlösung sind. Ausgeschlossen hat er sie aber nicht. Im Sächsischen Landtag starten heute die Beratungen über den neuen Haushalt. Über 53 Milliarden Euro will die Regierung in den kommenden 2 Jahren ausgeben und etwa 700 Millionen Euro Schulden machen. Erneut braucht die schwarz-rote Minderheit Stimmen von anderen Parteien. Verhandelt wird mit Grünen, Linken und dem BSW. Tag 2 der Kabinettsklausur der Bundesregierung. Hauptthema ist heute das Klima. Die Koalition berät, wie man sich am besten gegen Hitze, Dürre und Co. aufstellt. Gestern ging es schon um die Wirtschaft. Da soll das Kabinett Tempo bei den Reformen machen, sagte Kanzler Merz. Die Musikwelt trauert um eine ihrer ganz Großen. Dolly Parton ist im Alter von 80 Jahren verstorben. Parton wurde mit Hits wie Jolene oder 9 to 5 weltberühmt. Außerdem sorgte sie mit ihrer Imagination Library dafür, dass Millionen Bücher kostenlos an Kinder verschickt wurden. 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
3: 2 Minuten nach um 9, der RSA Verkehrsreport. Personen auf der Autobahn 72, bitte Obacht bei Plauen Ost, Autobahn 72 in beide Richtungen, Personen am Fahrbahnrand. Außerdem A4 Dresden-Chemnitz zwischen Siebenlehn und Berbersdorf. Hier hat es Behinderung gegeben, beziehungsweise gibt es noch, nach einem Unfall auf der rechten Spur. In Werdau ist die B175 in Höhe der Krimmelschauer Straße aufgrund eines Unfalls gesperrt. Habt ihr was? Gebt's gern weiter an die anderen über uns, kostenfrei 0800 0815 200. Vielen Dank. Das Wetter am Freistaat in Görlitz 14, in Zwickau haben wir 15 Grad, Schkeuditz momentan 14. Bis zum Nachmittag ist vor allem in Nordsachsen, Mittelsachsen und ab dem Osterzgebirge bis in die Lausitz immer wieder Regen möglich. Zum Feierabend zeigt sich auch mal die Sonne bei maximal 23 Grad. Morgen der Donnerstag sonnig, maximal 30. Freitag dann nochmal warm mit Schauen und Gewittern und am Samstag Sonne, Wolken, einzelne Schau und auch nochmal Temperaturen über 20 Grad.
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3: Also gefühlt gibt es ja jährlich eine neue Studie zu unserem Kaffeekonsum, aber eine endgültige Studie will jetzt Schluss damit machen. Wie viele Tassen Kaffee sind denn nun wirklich gesund? Ja, könnt ihr mal euren Kaffeekonsum gleich einordnen. 9.10 Uhr bei RSA mit dem Schweizer Original DJ Bobo. Drehen wir gleich eine Runde mit Everybody und vorher die Norweger von AHA bei RSA. Neumi hier, hallo.

3 bis 5 Tassen Kaffee sind das ideale Maß für eure Gesundheit und damit basta. Das nach neuer Studie und das soll ja auch die letzte dazu sein. Hier sind die Muttermacher. Es ist 12 Minuten nach um 9. Das Spannende an dieser neuen Studie ist vor allem auch, dass Kaffee steigert ja kurzfristig Puls und Blutdruck. Und das soll gar nicht so schlimm sein durch Gewöhnung. Also langfristig überwiegend die Schutzwirkung für Gefäße und Herz, wenn man Kaffee trinkt, ist ja ein Pflanzensaft. Gefühlt gibt es jährlich dazu eine neue Studie zum Kaffeekonsum. Das soll jetzt die endgültige machen, die wirklich das optimale Maß festlegt. Also für Erwachsene sind es 400 Milligramm Koffein. Das sind bis zu 5 Standardtassen Filterkaffee. Und Kaffee senkt nicht nur das Risiko für Diabetes Typ 2, sondern soll sogar lebensverlängernd sein. Also vor allem, wenn er morgens getrunken wird. Also Freunde, da sage ich es ganz ehrlich, da tut es mir jetzt schon leid fürs Rentensystem. 120, die machen wir doch locker voll, oder? Wie viele Tassen schafften ihr? RSA möchte wissen, ob wir immer noch die Kaffeesachsen sind. Wer ist denn der Kaffeekönig des Sendegebietes? 0341 3937 4 mal die 8. Meldet euch rein bei RSA.

0: So, ja, sag hier, Babsi aus dem Taxi, aus Plauen. Bei dir Kaffee? Wie viel?
1: Leider muss ich das Klischee des typischen Taxifahrers mit Rauchen, Bildzeitung und Kaffee zerstören, weil wenn ich viel Kaffee trinke, dann höchstens einen und den nach dem Mittag. Warum?
0: Was?
1: Ich vertrage Kaffee nicht so gut.
0: Naja, gut, das ist ja okay. Also ich bin auf der Arbeit bei 5 Pötten und zu Hause, wenn es nicht ganz so spät ist, können wir eigentlich nochmal zwei Genießertassen hinterher, oder? Das toppt ja doch locker, oder? Wo sind denn die mit den großen torpedoförmigen Kaffeethermoskannen? 0341 39374 mal die 8 wäre der größte Kaffee-Junkie bei uns im Freistaat.

0: Na, schönen Vormittag, Freistaat. Das Wetterchen draußen, das freut alle Pilzliebhaber, denn erst feucht, ab morgen wieder warm. Dann kann es eigentlich bald so richtig losgehen, oder? Bevor ihr die Pilze hoppt, hüpfen wir hier bei RSA. Im coolsten 80er Rock nach 86, gleich mit Van Halen. Oh ja. Mother Talkie par excellence. Und zum Abendnüscheln. Kulthit, der absolut Laune macht von Status Quo. Das alles und mehr bis um 10 bei euren RSA Muntermachern. Ich bin der Neumi. Schönen guten Morgen, Freistaat. Hi.
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9: Hallo, ich bin Daniel Heinzer. Ich dachte, ich sehe nicht richtig. Neulich im Urlaub ein Schild an einer Kirche in der Innenstadt von Glasgow. Wie so eine Werbung beim Bäcker. Das Schild bewarb den Gottesdienst der Gemeinde. Nur 30 Minuten, der schnellste Gottesdienst der Stadt, stand da. Ja, die Gemeinde wirbt damit, dass hier der Gottesdienst kürzer sei als in den anderen Kirchen der Stadt. Nun gibt es keine Regel, wie lang so ein Gottesdienst zu sein hat. Und trotzdem reibe ich mich an dieser Werbung. Ein Gottesdienst, das ist doch kein Fastfood für die Seele. Der wird nicht besser oder schlechter, wenn er kürzer oder länger ist. Die Länge des Gottesdienstes sollte nicht das entscheidende Kriterium sein, um hinzugehen. Eher, wie sind die Menschen hier? Wie singen oder beten sie? Bin ich willkommen? Geht man hier auf Gäste zu? Behandeln sie einander gut? Für mich alles stärkere Gründe, mal reinzuschauen in diese Kirche, als hier dauert's nur 30 Minuten.
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0: Es ist 9 Uhr gleich 32 Minuten, der RSA Verkehrsreport auf der B100 zwischen Landsberg und dem Abzweig nach Hohenturm. Hier Behinderungen aufgrund eines Unfalls. In Werdau ist die B175 in Höhe der Krimmetschauer Straße nach einem Unfall gesperrt und Blitze haben wir. In Leipzig Kommandant Prendel-Allee stadtauswärts, Chemnitz-Nefestraße stadteinwärts und Lisa hat vorhin schon gemeldet, Hoyerswerda wird geblitzt, Dillinger Straße hier stadteinwärts.
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0: Ja, das Wetter am Freistaat. Der größte Teil der Schauer ist mittlerweile östlich der Elbe angekommen. Im restlichen Freistaat heute wirklich nur noch vereinzelt Regen, dafür viele Wolken. Zum Feierabend kann sich mal die Sonne zeigen. Ich drücke euch die Daumen. Das Ganze bei maximal heute 23 Grad.
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0: Das wollen wir auch als Erwachsene in der Bennbüchse haben. Manuela aus Großsteinberg, die hat seinerzeit ihrem Kind was mitgegeben, das auch für jeden Erwachsenen ziemlich cool ist. Wollte auch haben. Hört dann 49 bei RSA. Jetzt machen wir die Cornell 74, 75 und Synthes par excellence. Natürlich vom Modern Talking, natürlich bei RSA.

0: Bis um 10 freut ihr euch noch auf Van Halen of Status Quo und den Solo-Gitarristen, der mit Popmusik erfolgreich geworden ist, F.R. David. Es ist 9:41 Uhr, hier ist RSA. Hallo.
1: Guten Morgen, Nomi. Hier ist Manuela aus Großsteinberg. Du hattest ja gefragt, was du deinem Kind noch in die Brotbüchse tun kannst.
2: Ja.
1: Wir haben zum Beispiel vom Schulanfang in der Zuckertüte Lobeskarten gehabt. Aha. Das sind so kleine Kärtchen. Da steht zum Beispiel drauf, löwenstarke Leistung, echt super, du bist ein Ass, du kannst das, oh, du schaffst das. Das hat unserem Sohn immer sehr gern, sehr gut gefallen. Und ja, jetzt ist er 16 und kriegt die Kärtchen teilweise immer noch von einer großen Arbeit oder wenn er mal keine Lust hat, in die Brotbüchse. Und das kommt immer noch gut an.
0: Ja, Manu.
1: Genießt die Zeit, wenn sie so klein sind. Sie werden ganz schnell groß.
0: Ja.
1: Habt einen schönen Tag. Liebe Grüße.
0: Die Zeit rennt. Tschüss. Manu, hab ganz vielen Dank. Ich habe die Tage gefragt, was packt denn ihr in die Bämmenbüchse rein? Weil was wir damals hatten, ist ja alles klar, meistens immer ein und dasselbe. Und ich bin seit einer Woche auch Vater von einem Schulkind. Was sollte unbedingt mit rein? Habt ihr auch noch einen Tipp? Dann gerne her damit. 0341 39374 mal die 8 hier ist RSA.

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Ich bin der Neumi, 40 Jahre 1986, der absolute Spitzenjahrgang der 80er Jahre Musik, feiern wir diese Woche gebührend ab, denn viele Musikliebhaber und Journalisten sind sich einig, 86 war der absolute Reifegrad des Pops. Vorher war es roh, danach war es fast schon überproduziert, und 86, das war das Jahr, die absoluten Filetstücke der 80er Jahre Musik. Und jetzt mit einem Beispiel, das beweist das auch mal wieder. Also wenn selbst Rock-Giganten, Klampfengötter auf den Synthesizer zurückgreifen, dann war die Welt schon ein bisschen verrückt. Und die haben seinerzeit sich komplett nochmal neu erfunden mit einem neuen Sänger, Sammy Hagar, und ihr gigantischer Gitarrist, der so viel getan hat für die Gitarrenmucke, hat plötzlich den Synthesizer für sich entdeckt und hat wirklich Keyboard-Solo mit Gitarren-Solo gekoppelt. Das war total geil. Da sind eben die Ohren aufgegangen. Manche Rockfans, die haben es verflucht, aber die Hitparade gibt ihnen recht. Platz 1 vielerorts auf der Welt. Hier sind Van Halen von 1986 mit der Frage Why Can't This Be Love? Und einem geilen Soli von Eddie Halen auf dem Synthi und auf der Klampfi.

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0: Hey, ich bin der Neumi. Es ist kurz vor um 10 Uhr und ich habe eine Empfehlung für euch. Heute gleich nochmal beim Fleischer eures Vertrauens Halt machen. Steak, Roster, Bratwurst, holt alles ran. Denn morgen wird nochmal bestes Grillwetter. Die musikalische Umrahmung haben gleich die Strangers. Damit ihr in Fahrt bleibt auf diesen Mittwoch gleich Secret Service. Und jetzt alle aufs Lenkrad. Tina Turner, absolute Kult-Hit, auch nach um 10 bei RSA.
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9: Um 10 Uhr, ich bin Silas Quiring. Sachsens VW-Mitarbeiter hoffen auf Klarheit über die Sparpläne bei dem Autoriesen. Konzernchef Blume kommt heute zu einer Betriebsversammlung ins Zwickauer E-Autowerk. Zuletzt war immer wieder über Stellenabbau und mögliche Schließungen berichtet worden. Vertrauensfrau Stefanie Haferkorn von der IG Metall erwartet nicht viel Neues, sagt aber:
10: Ich finde es ganz gut mal, dass der Vorstandsvorsitzende, der seit 4 Jahren im Amt ist, es auch mal hinbekommt, an diesen Standort nach Zwickau zu kommen oder überhaupt an einen Standort. Und er kann sich dann halt auch mal ein Bild machen, wie es eigentlich hier vor Ort ist und kann das dann vielleicht auch ein bisschen beurteilen. Und worauf ich auch noch sehr gespannt bin, ist, wie er auf gewisse Fragen aus unserer Belegschaft halt antwortet.
9: Im Sächsischen Landtag starten heute die Beratungen über den neuen Haushalt. Über 53 Milliarden Euro will die Regierung in den kommenden 2 Jahren ausgeben und etwa 700 Millionen Euro Schulden machen. Erneut braucht die schwarz-rote Minderheit Stimmen von anderen Parteien. Verhandelt wird mit Grünen, Linken und dem BSW. Die CSU will die geplante Zuckersteuer so nicht mittragen. Das Landwirtschaftsministerium droht mit einem Veto gegen die Pläne des SPD-Finanzressorts. Demnach sollen auch Zero-Getränke und Säfte besteuert werden. Die Union kritisiert, dass die Vorschläge über die Empfehlungen von Experten hinausgehen. Christopher Nkunku ist zurück bei RB Leipzig. Der 28-Jährige kehrt auf Leihbasis für 1 Jahr von Mailand nach Leipzig zurück. Außerdem hat sich RB eine Kaufoption gesichert. Nkunku hat zwischen 2019 und 2023 über 170 Pflichtspiele für die Leipziger gemacht. 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
0: 2 Minuten nach um 10, der RSA-Verkehrsreport, bitte Obacht auf der A9 Berlin in Richtung Nürnberg zwischen Bitterfeld-Wolfen und Wiedemar. Hier liegen Spanngurte auf der rechten Spur. Auf der B100 zwischen Landsberg und dem Anzweig nach Hohenturm Behinderungen aufgrund eines Unfalls. Und in Werdau ist die B175 aufgrund eines Unfalls gesperrt, ganz genau in Höhe der Grimmitschauer Straße. Das Wetter im Freistaat. Na, da gehen wir überall schon langsam so auf die 16 Grad. Maximal werden es heute 23. Dazu erstmal noch viele Wolken. Schauer sind vor allem östlich der Elbe unterwegs. Zum Feierabend gibt es aber auch ein bisschen Sonne. Morgen dann der Donnerstag nach dem Frühnebel wird sonnig und dann bekommen wir maximal 30 Grad.
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0: Morgen Freistaat. Ganz liebe Durchhaltegrüße in die Pflege, in die Krankenhäuser. Bei heute teilweise über 80% Luftfeuchtigkeit. Da steht's manchmal fast wie im Thailand-Urlaub. Bloß halt ohne Urlaub, damit ihr nicht untergeht. Fresher Sound jetzt von OMD, den Stranglers und mehr 80er-Mucke von der Tina Turner. Ich bin doch neu, wie schön Mittwoch, hallo.

0: Schönen Mittwochvormittag, Freistaat. Viele Grüße in die Großküchen, wo die Dampfgarer schon wieder glühen. Wir machen euch jetzt auch richtig Pfeffer unterm Hintern. Mit Inner Circle für alle, die gedanklich schon auf der Hollywood chillen.
1: Oh yeah.
0: Den lässigsten Sound von Laidback. Und wenn ihr erstmal die Hände über dem Kopf zusammenschlagt, hat der Chef schon wieder so viele Aufgaben euch auf den Schreibtisch gegeben hat. Mamma Mia von ABBA, auch bis um 11 hier bei euren Erster Muntermacher. Absolute Kulthits, die nur durch und durch Laune machen.
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0: Der RSA-Verkehrsreport. Bitte weiterhin Obacht auf der A9 Berlin-Nürnberg zwischen Bitterfeld-Wolfen und Wiedemar hier Spanngurte. In Werdau ist die B175 nach Unfall gesperrt. Das Ganze in Höhe der Krimmetschauer Straße. Habt ihr auch was? Gebt's gern weiter an die anderen kostenfrei über uns 0800 0815 200. Vielen Dank.
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0: Das Wetter im Freistaat, das wird heute noch Schauer, vor allem noch östlich der Elbe, ansonsten schon vielerorts trocken. Es gibt viele Wolken bis in den Abend, zum Feierabend auch ein Sonnenstrahl bei maximal heute 23 Grad. Und der Donnerstag, der wird richtig schön, da gibt es eine ganze Menge Sonne nach Frühnebel und maximal 30 Grad.
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0: Ein Recken und Strecken. Es ist kurz vor dem 11 im Freistaat. Hier ist RSA. Ich empfehle die mittlerweile 10. Tasse Kaffee. Dann überlebt ihr auch diesen Mittwoch. Freunde, die Wissenschaft hat rausgefunden, 3 bis 5 Tassen Kaffee sind weiterhin gesund, und zwar Standardtassen. Und Turi verrät euch, wie er ihn richtig macht.
1: Das ist ja das Ding. Glücklicherweise gibt es Forscher und Wissenschaftler für allen möglichen Blödsinn.
0: Geil.
1: Und deswegen gibt es auch eine Formel für die perfekte Tasse Filterkaffee. Wie viel Gramm Kaffeepulver auf wie viel Milliliter Wasser da müssen? Das hört ihr bei mir in der Show. Also jetzt immer die Waage rausholen morgens beim Kaffeekochen.
0: Geil. Schatzi, was machst du denn da? Kaffeekochen.
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3: Um 11 Uhr, ich bin Silas Quiring. Sachsen steuert auf einen neuen Rekordhaushalt zu. Mehr als 53 Milliarden Euro will die Regierung in den nächsten 2 Jahren ausgeben und dabei rund 700 Millionen Euro Schulden machen. Erneut brauchen CDU und SPD dafür Stimmen aus der Opposition. Verhandelt wird mit Grünen, Linken und dem BSW, so Laura Stellbrink von der SPD.
4: Es gibt keine Präferenzen, auch keine Top-Partner. Wir gehen dort offen, auch mit Blick auf den letzten Haushalt rein. Also es ist nicht so, dass wir uns festlegen, das jetzt diesmal auch mit Grünen und Linken zu machen, sondern wir reden mit allen erst einmal. Und auch alle haben sich erbeten, sich erstmal den Haushaltsentwurf angucken zu können.
3: VW-Chef Oliver Blume kommt heute nach Sachsen. Zum ersten Mal überhaupt besucht er das Zwickauer E-Autowerk. Wegen der Sparpläne im Konzern gibt es dort eine Betriebsversammlung. Die Mitarbeiter hoffen endlich auf Klarheit über die Zukunft des Werks, nachdem über eine mögliche Schließung berichtet wurde. Die Klimakrise ist heute das große Thema bei der Kabinettsklausur der Bundesregierung. Die Koalition berät unter anderem, wie man am besten mit den Folgen umgeht. Gestern ging es schon um die wirtschaftliche Lage in Deutschland. Da will die Regierung Tempo machen, um mehr Wachstum hinzukriegen. In der Sächsischen Schweiz werden weiter die Sturmschäden bei Raten beseitigt. Heute beginnt ein Hubschrauber-Einsatz. Eine Spezialfirma bringt kaputte Bäume zu einem Lagerplatz am Gamrig. Auch mit dem Helikopter dauert der Einsatz seine Zeit. Wanderer dürfen wohl erst im Oktober wieder in den Grund. 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
1: Der RSA-Verkehrsreport. A38 Göttingen Richtung Halle zwischen dem Kreuz Rippachtal und Lützen. Vorsicht, ein Unfall auf der rechten Spur. Die A72 Zwickau-Plauen ist Höhe Zwickau-Ost gesperrt. Da läuft ein Hund auf der Straße rum. Und im Erzgebirgskreis ist die Straße zwischen Elterlein und Geier wegen der Beseitigung einer Ölspur gesperrt. Blitze habt ihr gesehen. In Dresden, Tennichtstraße stadteinwärts. In Leipzig, Kommandant-Brendel-Allee stadtauswärts. In Chemnitz stehen sie in der Nefestraße stadteinwärts. Und in Hoyerswerda wird geblitzt, Dillinger Straße stadteinwärts. Danke dir, Lisa, fürs Bescheidsagen. Habt ihr auch irgendwo einen Blitzer gesehen oder irgendwo einen Stau? Dann ruft uns an, das Ganze ist kostenlos. Unter 0800 0815 200 und wir geben es für euch an alle anderen weiter. Gute Fahrt. Das Wetter im Freistaat. Es ist erstmal noch bewölkt, teilweise auch so ein bisschen diesig und neblig. Und ab und zu kann es auch noch nieseln oder auch mal ein bisschen doller regnen. Aber heute Nachmittag, da reißt die Wolkendecke dann immer öfter auf. Und wir kriegen heute noch bis 23 Grad.
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1: Hallo zusammen, wir gucken euch heute in die Kaffeetassen, also beziehungsweise wir zählen heute die Kaffeetassen. Rita aus Görlitz, die ist Krankenschwester und ich glaube, die hat Kaffee statt Blut in den Adern. Was das in Litern heißt, sie zählt nämlich gar nicht mehr in Kaffeetassen, sondern schon in Litern. Das hört ihr gleich hier bei mir um 10:50 und mit Cambodia, da hat sich Kim Wilde musikalisch ganz schön krass verändert in den 80ern. Ja, vorher war sie eher so bei den fröhlichen Popsongs. Mit Cambodia wurde sie plötzlich ruhiger und auch tiefgründiger. Hören wir jetzt hier bei RSA. Ich bin Turi und ich wünsche euch einen schönen Mittwoch.

und wird ab dieser Saison Bundesligaspiele pfeifen. Und damit ist er der erste sächsische Schiedsrichter seit 32 Jahren. Die neue Bundesliga-Saison, die startet übermorgen mit dem Spiel Bayern gegen Stuttgart. Da muss er aber selber noch nicht ran. Mit mehr Musik aus den 80ern geht es jetzt hier durch den Bergfestvormittag bei RSA. Einmal inspiriert von einem Gespräch mit einer Toilettenfrau. She works hard for the money. Und einmal inspiriert von einem Buch. Und das ist Such a Shame von Talk Talk.

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0: Da singt sie uns aus der Seele, die Donna Summer. RSA ist hier für euch am Mittwoch. Heiß und stark muss er sein, um uns durch den Tag zu bringen. Ja, ob ihr dann euren Kaffee mit Zucker oder mit Milch und Zucker trinkt, das entscheidet ja jeder nach Geschmack. Und wir wollen heute von euch wissen, ja, wie viel Kaffee trinkt ihr denn so an einem Arbeitstag? Rita aus Görlitz, die hat uns eine Sprachnachricht bei WhatsApp geschickt. 0341 3937 und 4x8. Sie ist Krankenschwester und da wird viel Kaffee getrunken.
1: Durch unsere Venen fließt ja kein Blut, sondern Kaffee. Dementsprechend habe ich in früheren Jahren im Nachtdienst locker 1 Liter Kaffee geschafft. Also ich musste das leider in Liter rechnen und tagsüber dann halt noch so, was man braucht, um munter zu sein. Im Laufe der Jahre, man wird ruhiger, man wird älter. Also heute komme ich auf, naja, 3 bis 5, so wie es Vorschrift ist. Pötte allerdings.
0: Das ist ja aber trotzdem noch ordentlich. Trinkt ihr auch so viel Kaffee wie die Rita aus Görlitz? Oder vielleicht sogar noch mehr? Meldet euch rein bei WhatsApp an die 0341 3937 und 4x8. Und jetzt gibt's hier zum Runterkommen nach der Schicht, wenn ihr gerade Schichtwechsel hattet, Joe Cocker und Jennifer Warnes hier bei RSA.

0: SA mit euch zusammen bei der Arbeit. Es gibt Post vom Oberbürgermeister und zwar in Zittau. Worum es dabei geht und warum eure Teilnahme da sehr erwünscht ist, hört ihr gleich hier bei mir um 10:50. Außerdem die weiblichen Stimmen der 80er hier in der nächsten halben Stunde bei RSA. Annie Lennox habe ich für euch mit dabei. Sissy Catch. Und Cora.
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0: Es ist kurz vor 11:30, ihr hört RSA am Mittwoch.
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0: Eine Minute vor 11:30, der RSA-Verkehrsreport. Die A72 Zwickau-Plauen ist Höhe Zwickau-Ost gesperrt. Da läuft ein Hund auf der Straße rum. Und in der Gegenrichtung Vorsicht A72 Chemnitz Richtung Zwickau in der Abfahrt Stolberg-West hat es einen Unfall gegeben. Dann die B15 Leupoldsgrün Richtung Hof ist zwischen Bretschenreuth und Hof gesperrt. Da liegen Glasscherben auf der Straße. Und geblitzt wird in Dresden Tennichtstraße statt einwärts. In Leipzig Kommandant-Brendel-Allee statt auswärts. In Chemnitz stehen sie Nefestraße statt einwärts. Danke dir, Robert, fürs Bescheid sagen. Und in Hoyerswerda Dillinger Straße statt einwärts. Staus und Blitzer. Meldet ihr uns das Ganze kostenlos unter 0800 0815 200. Gute Fahrt. Das Wetter im Freistaat. Ja, teilweise ist es ganz schön grau, teilweise zeigt sich aber auch schon vereinzelt mal die Sonne. Und das wird heute im Laufe des Nachmittags immer blauer und immer weniger bewölkt. Bei bis zu 23 Grad. Heute Morgen starten wir mit Nebel oder Hochnebel in den Tag. Wenn der sich auflöst, dann aber überall Sonnenschein und das morgen bei sommerlichen 30 Grad.
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Mal wieder der Beweis, dass Rocker doch die gefühlvollsten Songs machen können. Ugly Kid Joe hier bei RSA. Eure Meinung ist gefragt beim Zittau-Monitor 2026. Wie sehen die Menschen in der Stadt ihre Lebenssituation und vor allem auch, wo gibt es denn Verbesserungsbedarf? Das soll mit dieser Befragung festgestellt werden. Und letztes Jahr gab es da auch schon eine. Und die Ergebnisse, die wurden dann zum Beispiel auch bei politischen Entscheidungen oder Projekten berücksichtigt. Alle zufällig Ausgewählten haben Post bekommen. Aber auch wenn ihr nicht direkt angeschrieben wurdet, ihr könnt auch bei der Befragung mitmachen auf der Website von der Stadt Zittau. Je mehr mitmachen, desto besser. Bei den Songs von CC Catch hatte zum Beispiel auch der Dieter Bohlen seine Finger mit im Spiel. Also eigentlich nur der Dieter Bohlen, die CC Catch hat nur gesungen. Und jetzt geht's hier mit Soul Survivor und 80er Disco-Energie in Richtung Mittagspause bei RSA.

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0: Immer wieder eine Mutprobe für die Lautsprecher, das Electric Light Orchestra hier bei RSA. 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
1: 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Warum? Der schätzte den Eigengeschmack von Fleisch und von Gemüse und er hat Gewürze etabliert, die wirklich nur noch den Eigengeschmack unterstützen. Also zum Beispiel Salz, geschmacksverstärkend, und Pfeffer, weil gibt Wärme und hat keinen so übertünchenden Geschmack, wirkt eher unterstützend. Also im Prinzip zwei absolute Universalgewürze.
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1: Um 12 Uhr, ich bin Silas Quiring. Im Sächsischen Landtag haben die Beratungen über den neuen Haushalt begonnen. Mehr als 53 Milliarden Euro will die Regierung in den kommenden 2 Jahren ausgeben. Dabei sind rund 700 Millionen Euro Schulden geplant. Erneut braucht die schwarz-rote Koalition Stimmen von anderen Parteien. BSW-Fraktionschef Ronny Kupke sieht großen Nachbesserungsbedarf.
2: Es wird zwar mehr investiert, gleichzeitig bekommen auch die Kommunen ein bisschen mehr Geld, aber wie immer wird nichts dynamisiert oder der Inflation angepasst, sondern es sind also Festbeträge. Auch bei der Kita-Pauschale gibt es zwar 300 Euro mehr, aber das ist bei Weitem nicht auskömmlich und auch Investitionen sind aus unserer Sicht nicht in die Zukunft gerichtet.
1: Finanzminister Klingbeil hat jetzt klargestellt, eine Zuckersteuer auf zuckerfreie Zero-Getränke wird es nicht geben. Auf Instagram schreibt er, das ergebe keinen Sinn. Grund für die Aufregung? Offenbar ist ein Arbeitspapier durchgesickert, das laut Klingbeil aber nur einen Ideenaustausch darstellt. Tag 2 der Kabinettsklausur der Bundesregierung. Hauptthema ist heute das Klima. Die Koalition berät, wie man sich am besten gegen Hitze, Dürre und Co. aufstellt. Gestern ging es schon um die Wirtschaft. Da soll das Kabinett Tempo bei den Reformen machen, sagte Kanzler Merz. Wer Heavy Metal hört, kann Schmerzen besser aushalten. So kurz gefasst das Ergebnis eines Experiments, das Leipziger Forscher mit Festivalbesuchern in Wacken gemacht haben. Das ist nicht einfach nur ein netter Funfact, sondern soll bei der Behandlung von Schmerzpatienten helfen. 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
3: Eine Minute nach um 12 haben wir es jetzt, der RSA-Verkehrsreport. A9 Berlin Richtung Halle-Leipzig, zwischen Thurland und Bitterfeld-Wolfen, da liegt ein Reifen auf der mittleren Spur. A13 Schönefelder Kreuz Richtung Dresden, zwischen Schwarzheide und Ruhland, da ist ein Auto liegen geblieben, fahrt da vorsichtig. Dann ist die A72 Zwickau-Plauenhöhe, Zwickau-Ost gesperrt, da läuft ein Hund auf der Straße rum. Und in der Gegenrichtung A72 Chemnitz Richtung Zwickau, in der Abfahrt Stolberg-West hat es einen Unfall gegeben. Blitzer habt ihr gesehen, in Chemnitz, Nevestraße stadteinwärts und in Hoyerswerda, Dillingerstraße stadteinwärts. Habt ihr sonst noch irgendwo einen Blitzer gesehen oder staut es sich? Dann meldet es uns rein, kostenlos unter 0800 0815 und die 200. Gute Fahrt! Das Wetter im Freistaat. Teilweise ist es wirklich noch sehr, sehr bewölkt und es kann vereinzelt auch mal regnen. Im Laufe des Nachmittags wird das Wetter aber schöner. Die Wolkendecke reißt auf, die Sonne guckt raus und wir kriegen heute bis 23 Grad.
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3: Hallo zusammen. Mit Kaffee geht's durch den Arbeitstag. Und wie der Kaffee perfekt gelingt, dafür gibt es eine Formel. Also wie viel Wasser auf wie viel Kaffeepulver, das hört ihr gleich hier bei mir um 10 vor halb 1. Und mit der deutschen Madonna geht's jetzt in Richtung Pausenraum. Sandra hier bei RSA. Ich bin Turi und ich wünsche euch eine schöne Mittagspause am Mittwoch.

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Noch 3 Monate, ja, dann ist es schon wieder soweit. Der Weihnachtsmarkt in Dresden macht auf, der Striezelmarkt. Und für einen ganz bestimmten Stand werden da noch Händler gesucht. Und zwar gibt es ja auf dem Striezelmarkt eine Newcomer-Hütte, in der Nachwuchshändler ihre handgefertigten, originellen oder innovativen Produkte gratis präsentieren können. Und anmelden für diese Newcomer-Hütte, das geht noch bis Mitte Oktober. Also falls ihr jemanden kennt, der da auch sich irgendwas überlegt hat oder jetzt gerade sich selbstständig gemacht hat, sagt demjenigen gerne Bescheid und dann kann man da kostenlos auf dem Striezelmarkt seine Produkte vorstellen. Es musste unbedingt Dusty Springfield sein für den Song What Have I Done to Deserve This. Das hatten sich die Pet Shop Boys nämlich fest vorgenommen. Ja, die Dusty hatte aber so gar keine Lust auf eine Zusammenarbeit. Vor allem, weil sie mit dem Namen Pet Shop Boys halt überhaupt nichts anfangen konnte. Die Musik kannte sie schon und die fand sie auch gut. Aber ne, sie hat halt irgendwie bloß vom Management gelesen, Pet Shop Boys, dachte sie, ja, pff, wer ist das denn? Ja, dadurch, dass sie die Musik aber kannte und gut fand, hat sie dann nach mehreren Anfragen doch noch Ja gesagt und den Song gesungen. Und den hören wir jetzt hier bei RSA.

Ja, der perfekte Disco-Sound hier für den Mittwoch von Rod Stewart bei RSA. Ludwig van Beethoven war verrückt nach Kaffee. Und zwar hat er ganz viel Zeit damit wohl verbracht, Kaffeebohnen zu zählen, um immer genau 60 Bohnen für eine Tasse Kaffee zurückzulegen. Ja, und damit war er gar nicht so weit von der optimalen Zusammensetzung entfernt. Zum Glück gibt es Wissenschaftler und Forscher für alles Mögliche. Und deswegen gibt es auch eine Formel für den perfekten Filterkaffee. Und diese Formel lautet 1 zu 16. Also 1 Gramm Kaffeepulver auf 16 Milliliter Wasser. Also demnächst, ne, morgens die Waage rausholen und den Messbecher und dann alles ganz genau abmessen, damit das passt. Mit Disco-König Fancy geht's jetzt hier durch den Mittwoch bei RSA. Gute Laune mit 1, 2, Tipp!

0: USA ist mit euch zusammen unterwegs. Im Auto oder im LKW, ja, da wird die Mittagspause auch schon mal nach vorn oder nach hinten verschoben. Kommt gut durch den Mittwoch. Heute steht ein Highlight bei einem der ältesten Volksfeste in der Lausitz an. Was da genau los ist, 10 vor 1. Und in der nächsten halben Stunde, da gibt es hier mehr Musik aus den 80ern von Aha, von Bonnie Tyler und den Song, der gleich zweimal in den Charts vertreten war, nämlich Self Control, einmal auf Platz 1 und dann direkt auch auf Platz 2. Es war nämlich einmal die Cover-Version und die Italo-Disco-Version von Raff. Wir hören hier gleich die Dance-Pop-Variante, also die Cover-Version von Laura Branigan bei RSA.
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0: Eine Minute vor halb eins haben wir es jetzt, der RSA-Verkehrsreport. A72 Chemnitz Richtung Zwickau. In der Abfahrt Stolberg-West hat es einen Unfall gegeben. Fahrt da bitte vorsichtig. Und A72 Zwickau Richtung Plauen zwischen Zwickau-Ost und Zwickau-West. Vorsicht, da ist ein Auto liegen geblieben und das auch noch genau in der Baustelle. Ein Blitzer habt ihr gesehen, der steht in Hoyerswerda, Dillinger Straße, stadteinwärts. Und wenn ihr noch mehr Blitzer gesehen habt oder noch irgendwo einen Stau oder wenn irgendwo was auf der Straße liegt, dann sagt uns gerne Bescheid. Ist kostenlos unter 0800 0815 200. Wir geben das Ganze für euch an alle anderen weiter. Gute Fahrt!
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0: Das Wetter im Freistaat. Ja, in vielen Teilen ist es wirklich noch ganz schön grau und teilweise kann es auch ein bisschen regnen. Im Laufe des Nachmittags reißt die Wolkendecke aber auf. Die Sonne guckt raus und wir kriegen heute bis 23 Grad. Morgen kommt der Sommer dann zurück. Morgen werden es sogar bis 30 Grad. Morgens ist noch ein bisschen diesig. Also da haben wir noch so Nebel, Hochnebel. Der löst sich im Laufe des Mittags auf und dann scheint überall die Sonne. Und der Freitag, der wird auch nochmal sommerlich. Zumindest der Start in den Freitag. Da kriegen wir bis 29 Grad. Und ab dem späten Nachmittag ziehen dann am Freitag die ersten Gewitter durch.
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Mit RSA geht's durch den Mittwochmittag und schon wieder ist eine ganz große von uns gegangen. Dolly Parton. Mit Herz, Humor und ganz großen Hits hat sie die Welt erobert. Dolly Parton hat ihren eigenen Vergnügungspark. Die hat eine Leseinitiative für Kinder gegründet. Und sie hält auch verschiedene Weltrekorde, unter anderem die meisten Jahrzehnte mit einem Top-20-Hit in den US-Country-Charts. Also, ne, durch und durch eine begnadete Frau gewesen. Und sie hat uns sogar noch Musik übrig gelassen. Angeblich liegt ein geheimer Song von ihr in einer Holzschatulle. Und der soll zu ihrem 100. Geburtstag gehört werden. Das dauert jetzt aber noch ein paar Jahre, deswegen ehren wir die grandiose Dolly Parton so lange hier bei RSA mit ihrem Song Jolene.

Da gehen die Norweger so richtig unter die Haut. Hunting High and Low bei RSA. Und heute ist richtig was los beim Kamenzer Forstfest. Nochmal ein Highlight-Tag, bevor es dann morgen zu Ende geht. Mit Adlerschießen, Konzert von den Kamenzer Hutberg-Musikanten und heute Abend das große Höhenfeuerwerk mit Musik. Das Kamenzer Forstfest ist eins der ältesten Volksfeste in der Lausitz. Das wird seit über 250 Jahren gefeiert. Und ein anderes, ganz besonderes Highlight ist dann der Umzug morgen. Da ziehen rund 1800 Schülerinnen und Schüler aus den Kamenzer Schulen aus dem Forst in die festlich geschmückte und beleuchtete Stadt. So, ihr zieht jetzt aber erstmal nach der Mittagspause zurück an den Schreibtisch und das machen wir zusammen mit Laura Brannigan hier bei RSA.

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1: Um 13 Uhr, ich bin Silas Quiring. VW-Chef Oliver Blume kommt heute nach Sachsen. Zum ersten Mal überhaupt besucht er das Zwickauer E-Autowerk. Wegen der Sparpläne bei dem Autokonzern gibt es eine außerordentliche Betriebsversammlung. Die Mitarbeiter hoffen endlich auf Klarheit über die Zukunft des Werks, nachdem immer wieder über mögliche Schließungen berichtet wurde. Stefanie Haferkorn von den Vertrauensleuten der IG Metall sagt:
2: Es geht um meine Region, es geht um uns, es geht um 60.000 Arbeitsplätze. Und wir sind genau das Werk, was jedes Mal in den Medien preisgegeben wird, was geschlossen werden soll. Diese Unsicherheit und diese Wut ist enorm groß hier bei den Beschäftigten hier in Zwickau.
1: Im Sächsischen Landtag wird heute erstmals über die Haushaltspläne für die kommenden 2 Jahre diskutiert. Gut 53 Milliarden Euro will die Regierung ausgeben und dabei 700 Millionen Euro Schulden machen. Erneut ist Unterstützung aus der Opposition nötig, weil der schwarz-roten Koalition die Mehrheit fehlt. Das Social-Media-Verbot in Australien verpufft nahezu wirkungslos. Laut Datenanalyse werden TikTok und Instagram fast so stark wie vor dem Verbot genutzt. Die Alterssperren können offenbar ohne große Probleme umgangen werden. Der Zoo Dresden bekommt finanzielle Rückendeckung von der Stadt. Der Finanzausschuss macht gut 1,5 Millionen Euro locker. Damit soll das Einnahmenminus aus dem letzten Jahr ausgeglichen werden. Der Grund: Es kamen zu wenig Besucher. Der Zoo will deshalb künftig länger öffnen und einige Tiergehege ausbauen. 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
3: Es ist 1:01 der RSA-Verkehrsreport. A9 Halle-Leipzig Richtung Nürnberg. Zwischen Dittersdorf und Schleiz, da liegen Gegenstände auf der Straße. Fahrt da vorsichtig. Vorsicht auch auf der A14 Nossen Richtung Leipzig. Zwischen Mutschen und Grimma auch dort Gegenstände auf der Straße. Und A72 Zwickau Richtung Plauen. Zwischen Zwickau Ost und Zwickau West, da ist ein Auto liegen geblieben im Bereich der Baustelle. Blitzer habt ihr gesehen auf der A13 Schönefelder Kreuz Richtung Dresden. Zwischen Schwarzheide und Roland. 80 sind da erlaubt in der Baustelle. Und in Hoyerswerda blitzen sie Dillinger Straße stadteinwärts. Habt ihr noch irgendwo einen Blitzer gesehen oder einen Stau? Dann meldet uns rein kostenlos unter 0800 085 10 200. Gute Fahrt! Das Wetter im Freistaat. Es ist fast überall noch bewölkt, aber ich sehe gerade in Zwickau, da zeigen sich schon so die ersten Wolkenlücken. Im Laufe des Nachmittags ist das überall bei uns in Sachsen der Fall. Die Wolkendecke reißt auf und die Sonne guckt raus. Das Ganze bei bis zu 23 Grad heute.
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3: Hallo zusammen. Erstmal noch ein Schälchen Hessen, bevor es wieder ans Werk geht. Und bei uns, da geht's heute auch schon den ganzen Tag um Kaffee. Wie wird der perfekte Filterkaffee aufgebrüht? Wie viele Tassen sollte man überhaupt trinken? Ja, und vor allem, wie viele Tassen trinkt ihr so? Das checken wir gleich. 14:50. Und jetzt säuselt uns Tanita Tikaram eine Runde ins Ohr. Twist in My Sobriety hier bei RSA. Ich bin Turi, kommt gut durch den Mittwoch.

0: Der erste Solo-Hit von Peter Gabriel, nachdem er bei Genesis ausgestiegen ist, hier bei RSA. Heiß und stark muss er sein, um uns durch den Tag zu bringen. Ja, ob ihr den Kaffee dann allerdings noch mit Zucker oder mit Milch trinkt, das entscheidet ja jeder nach Geschmack. Und wir wollen heute von euch wissen, ja, wie viele Tassen Kaffee trinkt ihr denn so an einem normalen Arbeitstag?
1: Ich schieße vielleicht ein bisschen Vogel, aber wenn ich auf Arbeit bin, ich habe ja die Kaffeemaschine neben mir im Büro. Ich trinke dann meistens immer so 9 bis 10 Tassen Kaffee am Tag.
2: Also früh gibt es erstmal eine nach dem Aufstehen. Dann wandere ich auf Arbeit, da gibt es einen Ankunftskaffee. Dann meistens gegen Mittag, am Nachmittag, abends und bei großem Appetit zwischendurch nochmal. Macht schon irgendwie süchtig, das Zeugs.
3: Hi, hier ist der Matze und ich trinke mindestens 6 bis 7 Tassen am Tag.
0: Okay, also hänge ich mit meinen 3 Tassen Kaffee pro Tag echt hinterher. Aber 3 bis 5 Tassen sind das ideale Maß, sagt eine neue Kaffeestudie. Das sind ungefähr 400 Milligramm Koffein für einen Erwachsenen. Wie viele Tassen Kaffee trinkt ihr so am Tag? Meldet euch auch gern rein bei WhatsApp 0341 3937 und 4x8. Er klingt ein bisschen abgespaced und düster. Flash in the Night von Secret Service, jetzt hier bei RSA. Und es war ein ganz besonderer Synthie-Song unter all den Synthie-Songs der 80er.

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0: RSA begleitet euch durch den Bergfest Mittwoch, während ihr gerade die nächsten Aufträge ins Buch schreibt. Und gleich hören wir dazu hier Kim Wilde, Alphaville und Yasuo. Der musikalische Kopf hinter Yasuo heißt Vince Clark. Den kennen wir auch als Gründungsmitglied von Depeche Mode und als Teil von Erasure. Also der hatte wirklich ganz, ganz viel kreatives Potenzial. Don't Go hören wir in der nächsten halben Stunde. Das ist mehr Musik aus den 80ern hier bei RSA.
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0: Eine Minute vor 1:30 der RSA. Verkehrsreport. Vorsicht, es liegen Gegenstände auf der A9 Halle Leipzig Richtung Nürnberg zwischen Dittersdorf und Schleiz. Blitze habt ihr gesehen. Auf der A13 Schönefelder Kreuz Richtung Dresden zwischen Schwarzheide und Ruhland. 80 sind dort erlaubt in der Baustelle. In Plauen stehen sie Pausaer Straße stadteinwärts und in Hoyerswerda Dillinger Straße stadteinwärts. Habt ihr noch mehr Staus oder Blitzer gesehen? Dann sagt uns Bescheid und wir geben es für euch an alle anderen weiter. Das Ganze ist kostenlos. Unter der 0800 0815 200. Gute Fahrt.
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0: Das Wetter im Freistaat. Es ist bewölkt. Vereinzelt kämpft sich schon die Sonne durch. Im Laufe des Nachmittags passiert das noch häufiger. Der Regen lässt nach und wir kriegen bis 23 Grad heute. Morgen starten wir mit Nebel oder mit Hochnebel in den Tag. Und wenn der sich auflöst, dann scheint überall die Sonne. Und das bei sommerlichen 30 Grad.
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da wird nochmal der Sicherungskasten gecheckt, dass auch alle Sicherungen wirklich raus sind, bevor ihr euch da an den Kabeln zu schaffen macht. RSA begleitet euch durch den Arbeitsmittwoch und es geht ein herzlicher Glückwunsch nach Großnaundorf bei Pulsnitz. Und zwar haben wir hier in Sachsen wieder einen Bundesliga-Schiedsrichter. Ja, und der kommt aus Großnaundorf. Richard Hempel ist jetzt einer der besten 22 Schiedsrichter in ganz Deutschland und wird ab dieser Saison Bundesligaspiele pfeifen. Und damit ist er der erste sächsische Schiedsrichter seit 32 Jahren. Die neue Bundesliga-Saison, die startet übermorgen mit dem Spiel Bayern gegen Stuttgart. Mit mehr Musik aus den 80ern geht's jetzt hier durch den Bergfest Mittwoch bei RSA. Trompeten raus für Yasuo.

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0: Ein ganz chaotischer Schluss beim Supertramp-Kultet. Also überhaupt nicht logical. RSA ist hier für euch. Wenn ihr schon mal in Italien im Urlaub wart, da ist es euch vielleicht aufgefallen, auch beim Italiener hier bei uns in Deutschland, auf den Tischen steht immer so eine Flasche Olivenöl und eine Flasche Essig. 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Warum das so ist, warum bei uns auf dem Tisch immer Salz und Pfeffer steht, das erklärt uns Neumi von den RSA-Muntermachern in seinem Klugschiss am Morgen.
1: 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Warum? 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Also zum Beispiel Salz, geschmacksverstärkend und Pfeffer, weil gibt Wärme und hat keinen so übertünchenden Geschmack, wirkt eher unterstützend. Also im Prinzip zwei absolute Universalgewürze.
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15: Um 14 Uhr, ich bin Lisa Schwarzkopf. Sachsens neuer Doppelhaushalt ist erstmals Thema im Landtag gewesen. Über 53 Milliarden Euro sind für die kommenden 2 Jahre eingeplant. Die schwarz-rote Minderheit braucht dafür erneut Unterstützung aus der Opposition. Dort gibt's jede Menge Kritik. Die Grünen fordern mehr Geld für den Klimaschutz, die AfD mehr Kürzungen beim Staat. Das BSW findet, dass die geplanten 1,5 Milliarden Euro Schulden falsch eingesetzt werden. Finanzminister Piwarz betonte:
16: Wenn zukünftige Generationen davon profitieren, kann eine Kreditaufnahme gerechtfertigt sein. Aber sie darf niemals nur eine Antwort auf strukturelle Probleme sein. Wenn sich der Landtag dazu entscheidet, Kredite aufzunehmen, dann ist es aus meiner Sicht auch richtig, darüber zu beraten, wie diese Kredite wieder getilgt werden.
15: Sachsens VW-Leute fordern Klarheit über die Sparpläne bei dem Autoriesen. Konzernchef Blume kommt heute zu einer Betriebsversammlung ins Zwickauer Werk. Immer wieder war zuvor über mögliche Schließungen berichtet worden. Die seien nur eine Notlösung, sagte Blume gestern in Wolfsburg. Ausgeschlossen hat er sie aber nicht. TikTok muss in Brasilien eine Millionenstrafe zahlen. Grund dafür ist unzureichender Kinder- und Jugendschutz. Dafür hat die Videoplattform jetzt eine Strafe von 25 Millionen Euro aufgebrummt bekommen. Die brasilianische Datenschutzbehörde spricht von einem starken Signal. Faster, harder, louder. Heavy Metal macht hart und hilft, Schmerzen besser auszuhalten. Das haben Leipziger Forscher mit einem Experiment mit Metalheads beim Festival in Wacken rausgefunden. Wer schon ein paar Tage Live-Musik hinter sich hatte, war schmerztoleranter. Das Wissen soll bei der Behandlung von Schmerzpatienten helfen. 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
13: 2 Minuten nach um 2 ist es jetzt der RSA-Verkehrsreport. A9 Halle-Leipzig Richtung Nürnberg zwischen Dittersdorf und Schleiz. Vorsicht, da liegen Gegenstände auf der Straße. Geblitzt wird auf der A13 Schönefelder Kreuz Richtung Dresden zwischen Schwarzheide und Ruhland in der Baustelle. 80 sind da erlaubt. Dann stehen sie in Plauen, Pausa, Straße stadteinwärts und in Hoyerswerda, Dillinger Straße stadteinwärts. Habt ihr noch Staus oder Blitzer gesehen? Dann meldet uns rein, kostenlos unter 0800 0815. 200. Gute Fahrt. Das Wetter im Freistaat. Aktuell ist es noch fast überall grau und es kann vereinzelt auch ein bisschen regnen. Im Laufe des Nachmittags reißt die Wolkendecke dann aber immer mal auf und die Sonne zeigt sich. Und wir kriegen heute bis 23 Grad.
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13: Hallo zusammen, wir kochen hier gleich die perfekte Tasse Filterkaffee. Ja, da haben sich kluge Menschen mit auseinandergesetzt und eine Formel entwickelt. Wie viel Wasser auf wie viel Kaffeepulver? Wie diese Formel ist, hört ihr gleich hier bei mir um 2:50. Und jetzt das Lieblings-Pop-Duo der 80er, also zumindest bis 1987, weil da haben sie sich dann getrennt. Modern Talking hier bei RSA. Ich bin Turi und ich wünsche euch einen schönen Bergfest-Mittwoch.

ihr jetzt nicht direkt angeschrieben wurdet, könnt ihr bei dieser Befragung mitmachen. Das geht auf der Website von der Stadt Zittau. Und je mehr mitmachen, desto besser natürlich. Jetzt der Doppelerfolg für Paul Young hier bei RSA. Nicht nur in den Charts super erfolgreich, auch seine spätere Frau hat er durch den Song kennengelernt. Und zwar hat sie die Hauptrolle im Musikvideo zu Comeback and Stay gespielt.

Der perfekte Song zum Joggen von ABBA hier bei RSA. Ja, schön immer im Take-A-Chance-Rhythmus atmen. Ludwig van Beethoven war verrückt nach Kaffee. Und zwar hat er auch ganz viel Zeit damit verbracht, Kaffeebohnen zu zählen, weil er genau 60 für eine Tasse Kaffee wollte. Und damit war er auch gar nicht so weit weg von der optimalen Zusammensetzung. Zum Glück gibt es Wissenschaftler und Forscher für alles Mögliche. Und deshalb gibt es auch eine Formel für den perfekten Filterkaffee. Und die ist 1 zu 16. 1 Gramm Kaffeepulver auf 16 Milliliter Wasser. Also ne, demnächst morgens vorm Frühstück, da wird erstmal die Küchenwaage rausgeholt und der Messbecher. Und dann wird alles ganz genau abgewogen und gemessen. Jetzt geht's mit Industrial Sound von Tears for Fears zurück an die Maschine. Die Hälfte vom Arbeitstag habt ihr schon geschafft und die andere Hälfte, die kriegen wir auch noch zusammen rum. Hier ist RSA für euch.

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0: RSA hier für euch am Mittwoch in der nächsten halben Stunde mit der Chance für alle Nachwuchshändler. Wie ihr gratis eure Waren auf dem Striezelmarkt in Dresden präsentieren könnt, hört ihr gleich hier bei mir um 2:50. Und in der nächsten halben Stunde habe ich jede Menge One-Hit-Wonder-Songs für euch dabei. Aus den 80ern, Climie Fisher und Murray Head, und aus den 90ern, Toni Braxton. Ja, ich weiß, die hatte auch noch mehr Songs und in den USA war die auch noch sehr erfolgreich. In Deutschland war es aber ihr einziger Top-Hit. Und den hören wir hier in der nächsten halben Stunde bei RSA. Das ist mehr Musik aus den 80ern und Kult-Hits, die Spaß machen.
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0: Es ist 2:30 der RSA Verkehrsreport. A9 Halle Leipzig Richtung Nürnberg zwischen Dittersdorf und Schleiz. Vorsicht, da liegen Gegenstände auf der Straße. Blitze habt ihr gesehen auf der A13 Schönefelder Kreuz Richtung Dresden zwischen Schwarzheide und Ruhland in der Baustelle. 80 sind dort erlaubt. Dann stehen sie in Plauen, Pausaer Straße stadteinwärts und in Hoyerswerda, Dillinger Straße, auch dort stadteinwärts. Habt ihr noch irgendwo einen Blitzer gesehen oder staut sich's, dann meldet's uns rein, kostenlos unter 0800 0815 200. Gute Fahrt! Das Wetter im Freistaat. Erstmal noch bewölkt und ab und zu ein bisschen Regen möglich. Heute Nachmittag dann aber auch mal ein paar Wolkenlücken und bis 23 Grad. Morgen starten wir mit Nebel oder mit Hochnebel in den Tag. Wenn der sich auflöst, dann überall Sonnenschein und bis zu 30 Grad. Es wird morgen richtig sommerlich. Und auch der Freitag startet sommerlich bei bis zu 29 Grad. Erst am späten Nachmittag und Abend ziehen dann die ersten Gewitter durch.
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Ganz große Gefühle hier bei RSA von Toni Braxton. Noch 3 Monate, dann ist es schon wieder soweit. Der Weihnachtsmarkt in Dresden macht auf, der Striezelmarkt. Und für einen ganz bestimmten Stand werden noch Händler gesucht. Und zwar gibt es jedes Jahr auf dem Striezelmarkt eine ganz besondere Hütte, und zwar die Newcomer-Hütte, in der Nachwuchshändler ihre handgefertigten, originellen oder auch innovativen Produkte gratis präsentieren können, also keine Standgebühren bezahlen müssen. Anmelden für diese Newcomer-Hütte, das geht noch bis Mitte Oktober. Also falls ihr jemanden kennt, der sich da irgendwie gerade selbstständig macht, ne, einfach mal Bescheid sagen. Und wir rocken jetzt hier zusammen mit Europe bei RSA Radio laut für den Final Countdown.

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0: also von der Tonhöhe macht es quasi den Bee Gees so ein bisschen Konkurrenz. Ganz, ganz hoch. Olivia Newton-John bei RSA am Mittwochnachmittag. Und ich habe Besuch im Studio. Uwe Heuer ist da.
1: Passend fürs Nachmittagskäffchen hast du ja vorhin das Rezept ausgegeben, ne?
0: Die Formel, wichtig, die Formel. 1 zu 16.
1: Wie viel Kaffeepulver rein muss?
0: 1 Gramm Kaffeepulver auf 16 Milliliter Wasser.
1: Und ich dachte immer, das ist abhängig vom Kaffee, den man da reintut.
0: Ne? Laut der Formel nicht, da ist egal, was für Kaffee.
1: Okay. Naja gut, ihr könnt das ja gerne heute Nachmittag gleich austesten in der nächsten Stunde. Und dann haben wir einen passenden Tipp. Heute zum Mittwoch kann man schon mal ans Wochenende denken, wo es in Sachsen am Wochenende mal wieder so richtig kracht und ihr dabei sein könnt. Juhuhu! Ihr erfahrt es in der knappen halben Stunde hier bei uns.
0: Ihr lasst es ordentlich krachen mit Uwe Heuer und dem Gute-Laune-Nachmittag hier bei RSA.

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9: Um 15 Uhr, ich bin Lisa Schwarzkopf. Die Finanzpläne der sächsischen Regierung haben für heftige Debatten im Landtag gesorgt. Über 53 Milliarden Euro sind für die kommenden zwei Jahre eingeplant. Dafür braucht die schwarz-rote Minderheit erneut Stimmen von anderen Parteien. Die AfD kritisiert die geplanten Schulden und fordert Kürzungen beim Staat. Das BSW wirft der Regierung Planlosigkeit vor. Die Grüne Franziska Schubert fordert mehr Geld für die Anpassung ans Klima.
10: Wir müssen Wasser zurückhalten. Wir brauchen Schatten und Bäume in unseren Städten. Wir müssen anders bauen und Gebäude anpassen und uns auf Dürre, Hochwasser und Waldbrände einstellen. Und wir müssen selbstverständlich unsere Kommunen auch dazu in die Lage versetzen, das zu tun, denn sie können diese Aufgabe nicht alleine stemmen.
9: Bei VW in Zwickau läuft die Betriebsversammlung mit Konzernchef Oliver Blume. Der ist zum ersten Mal überhaupt in das Werk gekommen, um über die Sparzwänge im Konzern zu reden. Immer wieder war zuvor über eine mögliche Schließung berichtet worden. Ob nach der Versammlung mehr Klarheit herrscht, ist offen. Nach einer heftigen Überschwemmung in Nepal werden fast 400 Urlauber vermisst. Der Großteil sind Touristen aus dem Ausland, die meisten kommen aus Indien. Auf Videoaufnahmen ist zu sehen, wie Wassermassen ganze Häuser mitreißen. An der Grenze zu China gab es außerdem einen Erdrutsch. In Köln startet heute die weltgrößte Computerspielmesse Gamescom. Erstmal nur für Fachleute, ab morgen können dann alle hin. Finanzminister Klingbeil will die deutsche Computerspielbranche dieses und nächstes Jahr mit weiteren 120 Millionen Euro unterstützen. 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
11: Es ist kurz nach drei, hier ist der RSA-Verkehrsreport. Ich bin Uwe Heuer. A72 Chemnitz Richtung Plauen zwischen Stolberg West und Hartenstein. Eine Baustelle, ihr braucht da etwa eine Viertelstunde länger. Und dann gibt es noch Blitzer. A13 Richtung Dresden zwischen Schwarzheide und Ruhland im Baustellenbereich. Vorsicht in Plauen in der Pausaer Straße stadteinwärts. Und in Hoyerswerda in der Dillinger Straße stadteinwärts. Staus und Blitzer bitte immer melden an unserer kostenfreien Hotline. Das ist die 0800 0815 200. Und wir wünschen euch eine gute Fahrt. Das RSA-Wetter für den Freistaat. Je länger der Nachmittag, umso besser das Wetter. Auch wenn man Regen noch gut gebrauchen kann. Der zieht so langsam raus und hier und da blinzelt auch mal die Sonne durch. Heute bei Höchstwerten von 19 bis 23 Grad. Aktuell sind wir da in Zwickau mit 20 Grad dabei. In der kommenden Nacht dann locker bewölkt und die Tiefstwerte dann 14 bis 11 Grad. Morgen wird es ein richtig heißer Tag bei 25 bis 30 Grad in der Spitze. Das RSA-Wetter für den Freistaat. Je länger der Nachmittag, umso besser das Wetter. Auch wenn man Regen noch gut gebrauchen kann. Der zieht so langsam raus und hier und da blinzelt auch mal die Sonne durch. Heute bei Höchstwerten von 19 bis 23 Grad. Aktuell sind wir da in Zwickau mit 20 Grad dabei. In der kommenden Nacht dann locker bewölkt und die Tiefstwerte dann 14 bis 11 Grad. Morgen wird es ein richtig heißer Tag bei 25 bis 30 Grad in der Spitze.
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11: Es ist der Mittwochnachmittag, es ist kurz nach drei und man kann schon mal so ein bisschen aufs Wochenende lunzeln. Ja, was kann man so unternehmen? Im Elbtal, da wird es wieder richtig krachen an dem Wochenende. Und was da genau passiert, wo ihr vielleicht auch ordentlich dabei sein könnt, um es mal krachen zu lassen, ihr hört es gegen 15:20. Bis dahin hören wir Starship. Wir haben Moby gleich mit dabei aus den 90ern. Und das hier ist legendäres aus den 80ern. Musik von Visage, Anfang der 80er, Riesenhit. Hier ist Fade to Grey. Schönen Nachmittag, Sachsen.

0: ist der gute Laune Nachmittag hier bei RSA und das am Mittwoch. Wir blicken schon mal aufs Wochenende, da wird es nämlich im Elbtal am Sonnabend wieder richtig krachen auf der Festung Königstein. Da treffen sich Hobbykanoniere aus ganz Deutschland und sogar aus Ungarn, reisen die an. Da werden dann die Kanonen nicht nur gezeigt, sondern auch mal vorgeführt. Dazu gibt es auch noch Musik und Fotosessions mit den Paradeuniformen und das alles unter dem Motto Kanonendonner über dem Elbtal. An wem das alles zu laut ist, wir haben auch ganz entspannte Tipps für euer Wochenende und eure Region zusammengestellt bei uns im Netz unter rsasachsen.de. Klickt mal rein.
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0: RSA im Ohr Richtung Mittwochfeierabend. Das sind die Kulthits, die Spaß machen. Kurz vor 16:30 Uwe Heuer hier. Und auch wenn es sich draußen derzeit nicht so nach Hochsommer anfühlt, wir haben ja den Sommer im Radio. Gleich mit Enrique Iglesias. Und mehr Musik aus den 80ern gibt es gleich für euch von Sandra mit We'll Be Together. Bleibt schön dran.
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8: Mit Hanna Messerschmidt. Leipzig steckt mehr Geld in die Musikszene. Für ein neues Pilotprojekt stellt die Stadt 45.000 Euro bereit. Isabel Sperlich, worum geht's dabei konkret?
9: Geplant sind Auftritte auf größeren Festivals und Reisen zu wichtigen Treffen der Musikbranche. Dazu kommen Workshops für alle, die mit ihrer Musik auch international durchstarten wollen. Dazu kommt ein Ideenwettbewerb für Unternehmen aus der Leipziger Musikwirtschaft. Die Stadt will damit die Szene besser vernetzen, neue Entwicklungen anschieben und Musiker aus Leipzig auch international stärker verankern. Die Förderung soll später weiter ausgebaut werden.
8: In Sachsen kommen ab heute einige interessante Immobilien unter den Hammer. Bei den Herbstauktionen in Dresden werden für über 60 Objekte neue Eigentümer gesucht, etwa für das ehemalige Haus der deutsch-sowjetischen Freundschaft in Zwickau und ein Umgebindehaus in Seif-Hennersdorf. Am Freitag wird in Leipzig weiter versteigert. Leipzigs Schulwege sollen sicherer werden. Die Stadt reagiert jetzt auf die Verkehrslage rund um die Grundschule Portitz. Auf der Taucherer Straße ist ab Dienstag eine provisorische Fußgängerampel in Betrieb, solange bis eine feste Ampel den Verkehr an der Kreuzung regelt. Die Kosten liegen bei rund 9.000 Euro. 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
0: Eine Minute nach 16:30. Hier ist der RSA-Verkehrsreport. Ich bin Uwe Heuer. A72 Chemnitz Richtung Plauen zwischen Stolberg Nord und Hartenstein. Eine Baustelle, ihr braucht da etwa eine Viertelstunde länger. Dann ein Hinweis für Dresden. Die Autofähre Pillnitz-Klein-Schachwitz ist in beiden Richtungen außer Betrieb. Die Personenfähre, die fährt weiterhin. Blitzer gibt's. A13 Richtung Dresden zwischen Schwarzheide und Ruhland im Baustellenbereich. Vorsicht in Dresden in der Günthstraße Richtung Albertbrücke. In Plauen steht ein Blitzer in der Pausaer Straße statt einwärts wieder mal. Und in Hoyerswerda in der Dillinger Straße statt einwärts. Gibt's noch was zu ergänzen? Ihr habt nur Staus oder weitere Blitzer gesehen? Dann ruft einfach an. Das Ganze ist kostenfrei. Unsere Hotline ist die 0800 0815 200. Und wir wünschen euch eine gute Fahrt.
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0: Das RSA-Wetter für den Freistaat ist heute Nachmittag. Ja, vielerorts noch bewölkt. Hier und da lockert es auf und die Sonne blinzelt durch. Aktuell sind wir temperaturmäßig mit 20 Grad in Riesa dabei. Die Höchstwerte bei 23 Grad. Kommende Nacht, da wird es überwiegend trocken sein. 14 bis 11 Grad die Tiefstwerte. Morgen dann wird es auch richtig sommerlich warm mit 25 bis 30 Grad. 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Und sommerliche Musik haben wir auch gleich dabei mit Enrique Iglesias und Baila Moros. Vorher noch mehr Musik aus den 80ern für euch. Das sind die Kulthits, die Spaß machen auf dem Weg Richtung Mittwoch-Feierabend. Hier ist Sandra und We'll Be Together.

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0: Kulthits, die Spaß machen, hört ihr hier bei RSA. Und derzeit laufen sie noch, die Bautzener Senfwochen. Bis zum Wochenende gibt's da in verschiedenen Gaststätten und Cafés besondere Köstlichkeiten mit Senfzusatz, zum Beispiel pochierte Eier in Bautzener Senfsoße als Beispiel. Die Senfwochen sind dabei wie so eine Liebeserklärung an die regionale Küche. Bodo Siegert, der organisiert das Ganze mit. Ihr macht das jetzt schon ein paar Tage. Seid ihr zufrieden bisher mit der Resonanz?
1: Das kommt sehr gut an bei den Leuten. Es sind viele Touristen in der Stadt. Es klappt wunderbar. Die Gastronomen sind zufrieden. Das Wetter spielt mit. Es ist rundherum bis jetzt eine Sache.
0: Und das hört sich doch gut an. Laufen übrigens noch bis zum kommenden Wochenende und da gibt es dann auch noch das Bautzener Altstadtfest und da wird am Sonnabend auch noch die zweite Senfkönigin gekürt. Na, das ist doch ein toller Job. Kann man dann überall seinen Senf dazugeben, das ist auch was Schönes. Ne? Ihr habt es gehört hier bei RSA, das ist der Sender, wo ihr mehr Musik aus den 80ern hört.

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10: Um 16 Uhr, ich bin Lisa Schwarzkopf. Im Zwickauer VW-Werk steigt die Spannung. Dort hat die Betriebsversammlung mit Konzernchef Blume begonnen. Es geht um die Sparpläne der VW-Spitze, die auch in Zwickau für große Unsicherheit sorgen. Immer wieder war über eine mögliche Schließung berichtet worden. Sachsens Wirtschaftsminister Dirk Panther ist selber vor Ort. Mit Blick auf Oliver Blume sagte uns Panther vorab:
11: Ich denke, wichtig ist auch erstmal, dass er einen Eindruck bekommt, wie gut die Kolleginnen und Kollegen hier sind, wie produktiv, dass wir uns also absolut nicht verstecken müssen. Im Gegenteil, VW Sachsen ist eine Perle im Konzern und wir wollen ihm deutlich machen, dass er auf diese Perle nicht verzichten kann, wenn er eine Zukunft für VW bauen möchte.
10: Im Sächsischen Landtag hat die Diskussion über den neuen Haushalt begonnen. Über 53 Milliarden Euro sind für die kommenden 2 Jahre vorgesehen, darunter 1,5 Milliarden Euro an Schulden. Die Grünen fordern mehr Geld fürs Klima, die AfD mehr Kürzungen beim Staat. Das BSW wirft der Regierung Planlosigkeit vor. Im wegweisenden Prozess rund um die Gefahren von Social Media für Kinder und Jugendliche gibt es einen Milliardenvergleich. Darauf haben sich Insta- und Facebook-Konzern Meta und die klagenden US-Bundesstaaten geeinigt. Demnach zahlt Meta bis zu 14 Milliarden Euro. Dazu verpflichtet sich der Konzern, mehr zum Schutz zu tun. Musikstars würdigen die verstorbene Country-Ikone Dolly Parton. Taylor Swift sagte, eine Welt ohne Dolly fühlt sich nicht real an. Und Beyoncé schreibt auf ihrer Website, du warst der Maßstab, der Nordstern, kühn und brillant. Parton war gestern im Alter von 80 Jahren gestorben. 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
12: Vielen Dank, Kollegen. Und damit 4:02. Hier ist der RSA-Verkehrsreporter. Ich bin Uwe Heuer. Vorsicht auf der A14 Halle Richtung Leipzig. Zwischen Gröbers und Schkeulitzer Kreuz Reifenteile auf der Fahrbahn. A17 Prag Richtung Dresden. Zwischen Baretal und Pirna ein Plastikteil auf der linken Spur. Hinweis für Dresden, Autofähre Pillnitz-Kleinschachwitz ist in beiden Richtungen außer Betrieb. Die Personenfähre, die fährt weiterhin. Kreis Leipzig, da ist die Straße zwischen Großbadau und Großpoten nach einem Unfall gesperrt. Und Blitzer stehen A13 Richtung Dresden zwischen Schwarzheide und Ruhland. In Dresden Flügelwegbrücke beidseitig, nochmal Dresden-Günzstraße Richtung Albertbrücke und in Plauen in der Pausastraße stadteinwärts. Staus und Blitzer bitte immer melden an unserer kostenfreien Hotline. Das ist die 0800 0815 200 und wir wünschen euch eine gute Fahrt. Das RSA-Wetter für den Freistaat: östlich der Elbe noch dicke Wolken und vereinzelt auch noch ein paar Regentropfen. Und ansonsten lockert es hier und da mal auf. Chemnitz zum Beispiel aktuell bei Sonnenschein und 20 Grad. Die Höchstwerte liegen bei 23 Grad. Die kommende Nacht, da geht es dann runter auf 14 bis 11 Grad und es bleibt trocken. Und morgen wird es sommerlich warm mit 25 bis 30 Grad.
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12: Es ist der Mittwochnachmittag, es ist kurz nach vier und auch wir wollen natürlich heute Nachmittag an Country-Legende Dolly Parton erinnern. Mehr dazu gleich nach den Pet Shop Boys, die hören wir mit Go West. Und hier gibt's noch Musik von Phil Collins, absoluter Kult. Aus den 80ern für mich einer der schönsten, ruhigen Songs, die er je gemacht hat. Hier ist Another Day in Paradise.

mit RSA dem Mittwochfeierabend entgegen. Das sind die Kulthits, die Spaß machen. Sie war zweifelsohne Kult. Dolly Parton zählte als erfolgreichste Country-Sängerin aller Zeiten und in den USA zu den beliebtesten Personen überhaupt. Das Grandiose bei ihr war die Selbstironie, die sie auch mit Blick auf ihr Äußeres an den Tag legte. Sie hat mal gesagt, es kostet einen Haufen Kohle, so billig auszusehen wie ich. Sie kam aus ärmsten Verhältnissen, wurde zum Musikstar, zur Schauspielerin, zur Unternehmerin und zehntausende Kinder profitierten von ihrem sozialen Engagement. Ihr habt sicher hier bei RSA gehört, Dolly Parton ist im Alter von 80 an ihrem Krebsleiden gestorben. Ihre Musik, die wird unsterblich bleiben. Dolly Parton hören wir jetzt hier zusammen mit Kenny Rogers, einer ihrer unzähligen Hits hier aus Anfang der 80er.

Mehr Musik aus den 80ern hört ihr hier bei RSA. Das ist der gute Laune-Nachmittag. Und vor einer Woche haben sie tolle Konzerte in unserer Region gegeben. Halle und Dresden waren die Station. Und auch Jahrzehnte nach ihren großen Erfolgen begeistern sie die Fans bei ausverkauften Konzerten. Ich spreche von OMD, Orchestral Maneuvers in the Dark. Hier gleich dabei mit Call My Name. Da wird sich nicht nur die Claudi freuen, die richtig nass geworden ist beim Nachhauseweg, auch nach dem Konzert. Vorher noch die Dire Straits für euch mit Walk of Life.

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0: Wenn Kulthits im Radio zu hören sind, dann ist es RSA. Kurz vor 16:30 am Mittwochnachmittag. Ich bin Uwe Heuer. Schön, dass ihr mit dabei seid. Mit Kulthits geht's hier auch weiter. Hathaway liegt schon bereit. Und vorher für euch noch mehr Musik aus den 80ern von Depeche Mode und Personal Jesus.
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9: Mit Hanna Messerschmidt. Der Neubau des Mitteldeutschen Infektionsschutzzentrums am St. Georg-Klinikum Leipzig hat die erste Hürde genommen. Sachsens Regierung hat nun 10 Millionen Euro dafür freigegeben. Weitere gut 43 Millionen sollen in den nächsten Jahren noch bereitgestellt werden. Geplant sind 20 Betten, auch für Quarantänefälle. In Leipzig hat ein Betrüger eine Frau um mehrere tausend Euro gebracht. Die 47-Jährige bekam gestern einen Anruf von einem vermeintlichen Mitarbeiter ihrer Hausbank. Der Unbekannte brachte die Frau dazu, mehrere Abbuchungen in ihrer Online-Banking-App zu bestätigen. Die Polizei warnt vor der Masche und ermittelt. In Sachsen wechseln ab heute einige ungewöhnliche Immobilien möglicherweise den Besitzer. Den Auftakt zur Herbstauktion macht Dresden. Insgesamt stehen mehr als 60 Objekte zum Verkauf. Mehr von Isabel Sperlich.
10: Mit dabei ist unter anderem eine frühere Jugendherberge in Wolkenstein im Erzgebirge. In Zwickau sucht das frühere Haus der deutsch-sowjetischen Freundschaft einen neuen Eigentümer. Das Gebäude ist allerdings sanierungsbedürftig. Auch ein denkmalgeschütztes Umgebindehaus in Seif-Hennersdorf wird versteigert. Die Mindestangebote reichen von 1.000 bis 550.000 Euro. Am Freitag geht die Auktion in Leipzig weiter.
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0: 16:55, hier ist der RSA-Verkehrsreport. Ich bin Uwe Heuer. A72 Chemnitz Richtung Zwickau. Aktuell zwischen Stolberg Nord und Hartenstein Stau an einer Baustelle. Ihr braucht da etwa 20 Minuten mehr. In Dresden ist die Autofähre Pülnitz-Kleinschachwitz in beiden Richtungen außer Betrieb. Personenfähre fährt aber. Dann Kreis Leipzig. Die Straße zwischen Großbadau und Großbothen ist nach dem Unfall gesperrt. Und Blitzer erwarten euch auf der A13 Richtung Dresden zwischen Schwarzheide und Ruhland. In Dresden Flügelbeckbrücke beidseitig und in Plauen in der Pausaer Straße stadteinwärts. Staus und Blitzer bitte immer melden an unserer kostenfreien Hotline. Das ist die 0800 0815 200. Und wir wünschen euch eine gute Fahrt.
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0: Das RSA-Wetter für den Freistaat. Heute Nachmittag viele Wolken unterwegs, aber vereinzelt vor allen Dingen Richtung Westsachsen lockert's auf und die Sonne blinzelt durch. Aktuelle Temperatur derzeit in Torgau 18 Grad, Höchstwerte so um die 23 Grad. In der kommenden Nacht dann meist trocken, 14 bis 11 Grad die Tiefstwerte. Morgen dann den ganzen Tag über trocken und die Sonne kommt gut raus. Im Laufe des Tages Höchstwerte bei 25 bis 30 Grad. 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Mehr Musik aus den 80ern für euch jetzt auf dem Nachhauseweg. Depeche Mode.
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0: Bulltits, die Spaß machen, auf dem Weg in den Mittwochfeierabend. Ja, da ist das Wochenende ja schon in greifbarer Nähe. Und da lohnt sich ein Besuch in Riesa bei der E-Book. Die Industriebrachenumgestaltung, die feiert 20-jähriges Bestehen. Und da gibt es wieder was Spektakuläres, nämlich im ehemaligen Muskatorwerk. Der Sven Röder, der ist Pressesprecher. Wo kann man denn da alles überall rein, da in dieses Werk?
1: Man kann durch fast alle Teile des ehemaligen Werks laufen. Das geht unter die Silotürme, geht dann über die Verladerampe raus zur Elbterrasse, wo wir auch eine Bühne haben mit Musikprogramm und gastronomischen Angebot. Wir haben verschiedenste Kunstwerke, die von 72 Künstlern aus über 18 Ländern geschaffen wurden. Ansonsten ist die E-Book natürlich ein besonderer Ort, der verschiedene Zielgruppen vereint und einlädt.
0: Also das ist sehr spektakulär dort. Wandbilder riesig groß, Collagen, Skulpturen, Lichtinstallationen. Und jetzt am kommenden zweiten Festivalwochenende gibt es auch so Mitmachangebote für Groß und Klein. Ja, außerdem sucht das Festival weiterhin Helfer. Die E-Book in Riesa in den kommenden zwei Wochenenden unbedingt mal mit vorbeischauen. Ihr habt's gehört hier bei RSA und da hört ihr natürlich auch die Kulthits, die Spaß machen.

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9: Um 17 Uhr, ich bin Lisa Schwarzkopf. Sachsen blickt gespannt auf die Betriebsversammlung bei VW in Zwickau. Konzernchef Oliver Blume ist zum allerersten Mal überhaupt in dem Werk, um über die Sparzwänge bei VW zu reden. Ob er unter den Beschäftigten für Klarheit sorgen kann, ist aber offen. Zuvor war über eine mögliche Schließung berichtet worden. Sachsens DGB-Chefin Daniela Kolbe sagte uns:
10: Zwickau ist eins der wirklich effizientesten Werke, die wir sehen. Und die Beschäftigten haben sicherlich nicht die Probleme des VW-Konzernes herbeigeführt. Die verdienen, dass man hier gut mit ihnen umgeht. Und ich erwarte, dass Herr Blume, aber auch die Landesregierung und alle, die das können, dazu beitragen, dass die Werke in Sachsen erhalten bleiben.
9: Finanzminister Klingbeil hat jetzt klargestellt, eine Zuckersteuer auf zuckerfreie Zero-Getränke wird es nicht geben. Auf Instagram schreibt er, das ergebe keinen Sinn. Grund für die Aufregung, offenbar ist ein Arbeitspapier durchgesickert, das laut Klingbeil aber nur einen Ideenaustausch darstellt. Über 6 Jahre nach dem Bruch mit dem britischen Königshaus ist Prinz Harry in seine Heimat zurückgekehrt. Er landete heute mit seiner Frau Meghan und den beiden Kindern in England. Das Paar hatte dem Königshaus 2020 den Rücken gekehrt und lebte in den letzten Jahren in Kalifornien. Wer Heavy Metal hört, kann Schmerzen besser aushalten. So kurz gefasst das Ergebnis eines Experiments, das Leipziger Forscher mit Festivalbesuchern in Wacken gemacht haben. Das ist nicht einfach nur ein netter Funfact, sondern soll bei der Behandlung von Schmerzpatienten helfen. 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
11: Es ist kurz nach 5, hier ist der RSA-Verkehrsreport. Ich bin Uwe Heuer, A72 Chemnitz Richtung Plauen zwischen Stolberg Nord und Hartenstein. 5 Kilometer Stau, Grund ist eine Baustelle. Und in Dresden, da ist die Autofähre Pillnitz-Kleinschachwitz außer Betrieb. Die Personenfähre, die fährt weiterhin. Blitzer stehen A13 Richtung Dresden zwischen Schwarzheide und Ruhland. In Dresden Flügelwegbrücke beidseitig. Nochmal Dresden-Günzstraße Richtung Albertbrücke. Und in Plauen steht einer in der Pausaer Straße stadteinwärts. Staus und Blitzer bitte immer melden an unserer kostenfreien Hotline. Das ist die 0800 0815 200. Und wir wünschen euch eine gute Fahrt. Das RSA-Wetter für den Freistaat, ja, hat heute Nachmittag auch noch ein paar sonnige Abschnitte. Aktuell zum Beispiel in Mittweida bei 19 Grad. Die Höchstwerte heute Nachmittag so bei 22 Grad. Kommende Nacht wird locker bewölkt und es bleibt trocken. 14 bis 11 Grad die Tiefstwerte. Und morgen der Donnerstag, anfangs noch ein paar Nebel- und Hochnebelfelder. Später kommt die Sonne gut durch und das bei 25 bis 30 Grad.
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11: Mittwochnachmittag, kurz nach 5. Ja, Freizeit im Freien verbringen heute durchaus noch möglich. Das Wetter spielt mit und man kann sich sogar noch ein bisschen sportlich betätigen, denn zu heiß ist es ja zum Glück nicht. Hier ist RSA auf Weg in den Feierabend gleich mit Freddie Mercury und Living on My Own. Und hier gibt es erstmal Musik aus den 80ern für euch. Legendär. Hier ist Billy Idol, hier ist Rebel Yell. 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

Das ist RSA am Mittwochnachmittag und in wenigen Minuten fällt der Startschuss für den Firmenlauf in Plauen. Rund ums Vogtlandstadion gibt es deshalb auch Sperrungen. 5000 Läuferinnen und Läufer sind da heute mit dabei und das Ganze für einen guten Zweck. Also ich finde es eine großartige Sache für all diejenigen, die dort dabei sind. Gute Zeit wünsche ich und natürlich gutes Ankommen. RSA ist an eurer Seite mit mehr Musik aus den 80ern hier von der Fiction Factory. Three.

ist der gute Laune Nachmittag hier bei RSA und das am Mittwoch. Wir blicken schon mal aufs Wochenende, da wird es nämlich im Elbtal am Sonnabend wieder richtig krachen auf der Festung Königstein. Da treffen sich Hobbykanoniere aus ganz Deutschland und sogar aus Ungarn, reisen die an. Da werden dann die Kanonen nicht nur gezeigt, sondern auch mal vorgeführt. Dazu gibt es auch noch Musik und Fotosessions mit den Paradeuniformen und das alles unter dem Motto Kanonendonner über dem Elbtal. Wem das alles zu laut ist, wir haben auch ganz entspannte Tipps für euer Wochenende und eure Region zusammengestellt bei uns im Netz unter rsasachsen.de. Klickt mal.

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1: Mittwochnachmittag, kurz vor 17:30, hier ist RSA. Ich bin Uwe Heuer, schön, dass ihr mit am Start seid. Ja, da kann man sich schon mal langsam aber sicher aufs Wochenende freuen. Passenderweise den Tipp dazu gegen 17:50 und gleich hier bei uns The Cure mit Friday I'm in Love. Aber vorher noch unsere Reporter mit Meldungen aus eurer Region.
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1: Mit Hanna Messerschmidt. Im Sächsischen Landtag hat die Diskussion über den neuen Haushalt begonnen. Über 53 Milliarden Euro sind für die kommenden 2 Jahre vorgesehen, darunter 1,5 Milliarden Euro an Schulden. Die Grünen fordern mehr Geld fürs Klima, die AfD mehr Kürzungen beim Staat. Das BSW wirft der Regierung Planlosigkeit vor. Leipzig steckt mehr Geld in die Musikszene. Für ein neues Pilotprojekt stellt die Stadt 45.000 Euro bereit. Isabel Sperlich, worum geht's dabei konkret?
2: Geplant sind Auftritte auf größeren Festivals und Reisen zu wichtigen Treffen der Musikbranche. Dazu kommen Workshops für alle, die mit ihrer Musik auch international durchstarten wollen. Dazu kommt ein Ideenwettbewerb für Unternehmen aus der Leipziger Musikwirtschaft. Die Stadt will damit die Szene besser vernetzen, neue Entwicklungen anschieben und Musiker aus Leipzig auch international stärker verankern. Die Förderung soll später weiter ausgebaut werden.
1: Leipzigs Schulwege sollen sicherer werden. Die Stadt reagiert jetzt auf die Verkehrslage rund um die Grundschule Portitz. Auf der Taucherer Straße ist ab Dienstag eine provisorische Fußgängerampel in Betrieb, solange bis eine feste Ampel den Verkehr an der Kreuzung regelt. Die Kosten liegen bei rund 9.000 Euro. 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
3: Eine Minute nach 17:30, hier ist der RSA-Verkehrsreport. Ich bin Uwe Heuer. Vorsicht auf der A72 Chemnitz Richtung Leipzig in Höhe Auffahrt Borna Süd. Da hat es einen Unfall gegeben. Und Blitzer stehen in Dresden Flügelwegbrücke beidseitig und nochmal Dresden Günzstraße Richtung Albertbrücke. Wenn noch was fehlen sollte, ihr habt noch Staus oder weitere Blitzer gesehen, dann ruft einfach an. Das Ganze ist kostenfrei. Unsere Hotline ist die 0800 0815 200. Und wir wünschen euch eine gute Fahrt. Das RSA-Wetter für den Freistaat. Östlich der Elbe noch ein paar dickere Wolken unterwegs und ein bisschen Fisselregen ist da noch möglich. Westlich der Elbe gibt es halt auch noch teilweise viel Sonnenschein. Aktuell ist Freiberg mit 18 Grad dabei. In der kommenden Nacht locker bewölkt, 14 bis 11 Grad die Tiefstwerte. Und morgen, der Donnerstag, bringt dann viel Sonnenschein im Laufe des Tages bei 25 bis 30 Grad.
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The Cure und Friday I'm in Love hier bei RSA. Und Freitag ist ein gutes Stichwort. Freitag lohnt sich für uns Sachsen ein bisschen früher aufzustehen und mal Richtung Himmel zu gucken. Denn in den Morgenstunden gibt's eine partielle Mondfinsternis zu sehen, bei der fast der gesamte Vollmond in den Kernschatten der Erde eintaucht. Also zur Zeit der maximalen Verfinsterung, je nach Ort, so 10 nach 6 bis 6.13 Uhr, da sind dann mehr als 93% verfinstert vom Mond. Und das tief im Westen, also da muss man Richtung Westen gucken. Und dann nähert er sich dem Horizont und dann kurz darauf geht er auch schon unter. Also besonderes Spektakel am kommenden Freitag, so gegen 6 Uhr. Hier ist RSA auf dem Weg in den Mittwochfeierabend mit den Kulthits, die Spaß machen.

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0: Wochen hört ihr hier bei RSA. Und derzeit laufen sie noch, die Bautzener Senfwochen. Bis zum Wochenende gibt's da in verschiedenen Gaststätten und Cafés besondere Köstlichkeiten mit Senfzusatz, zum Beispiel pochierte Eier in Bautzener Senfsoße als Beispiel. Die Senfwochen sind dabei wie so eine Liebeserklärung an die regionale Küche. Bodo Siegert, der organisiert das Ganze mit. Ihr macht das jetzt schon ein paar Tage. Seid ihr zufrieden bisher mit der Resonanz?
1: Das kommt sehr gut an bei den Leuten. Es sind viele Touristen in der Stadt. Es klappt wunderbar einmal. Die Gastronomen sind zufrieden. Das Wetter spielt mit. Es ist rundherum bis jetzt eine gelungene Sache.
0: Und das hört sich doch gut an. Laufen übrigens noch bis zum kommenden Wochenende. Und da gibt es dann auch noch das Bautzener Altstadtfest. Und da wird am Sonnabend auch noch die zweite Senfkönigin gekürt. Na, das ist doch ein toller Job. Kann man dann überall seinen Senf dazugeben. Das ist auch was Schönes. Ne? 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

0: Mit RSA im Ohr in den Mittwochabend. Das sind die Kulthits, die Spaß machen. Kurz vor sechs ist es. Ich bin Uwe Heuer. Und heute war das erste Mal der VW-Vorstandsvorsitzende Blume seit seinem Amtsantritt im VW-Werk in Mosel. Und hat dort auch über die Zukunft des Werks gesprochen. Mehr dazu gleich in den RSA-Nachrichten. Und wir freuen uns gleich auf mehr Musik aus den 80ern von Kim Carnes. Bleibt schön dran.
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9: Um 18 Uhr, ich bin Lisa Schwarzkopf. Es gibt noch keine Entscheidung über eine VW-Werksschließung in Zwickau. Das hat Konzernchef Blume bei einer Betriebsversammlung vor den Beschäftigten gesagt. Ob es nach 2030 noch genügend Arbeit für das Werk gibt, bleibt aber offen. Zudem will VW weiter Personal abbauen. Sachsens Wirtschaftsminister Panther ist für eine Zusammenarbeit mit chinesischen Firmen, um die Produktion in Zwickau auszulasten.
10: Wir brauchen Auslastung im Kern und das ist Fahrzeugproduktion. Warum sollten wir nicht versuchen, davon zu profitieren, dass die chinesischen Hersteller sowieso auf den deutschen Markt kommen, auf den europäischen Markt? Und wenn das mit einem Joint Venture von VW passiert, dann ist das, glaube ich, eine gute Idee und kannibalisiert den Markt nicht, sondern bietet uns Chancen.
9: Ein Schießtrainer des Landeskriminalamts muss erneut vor Gericht. Er hatte dienstliche Munition an einen privaten Ausbilder weitergegeben. Dafür wurde er bereits verurteilt. Jetzt muss geprüft werden, ob der Polizist damit auch gegen das Waffenrecht verstoßen hat. Das Social-Media-Verbot in Australien verpufft nahezu wirkungslos. Laut Datenanalyse werden TikTok und Instagram fast so stark wie vor dem Verbot genutzt. Die Alterssperren können offenbar ohne große Probleme umgangen werden. In Köln ist die weltgrößte Gaming-Messe Gamescom gestartet. Erstmal nur für Fachpublikum. Ab morgen ist sie dann für alle geöffnet. In diesem Jahr sind 1600 Aussteller am Start, darunter die großen Spieleentwickler wie Microsoft oder Sony. 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
0: Hallo unterwegs, hier ist der RSA-Verkehrsreport. Ich bin Uwe Heuer. Vorsicht auf der A72 Richtung Leipzig in der Auffahrt Borna Süd. Da hat es einen Unfall gegeben. Und ein Hinweis für Dresden, die Autofähre Pillnitz-Kleinschachwitz ist außer Betrieb. Die Personenfähre, die fährt allerdings weiterhin. Blitzer gibt's in Dresden, Flügelwegbrücke dort beidseitig und ein weiterer steht in der Günststraße Richtung Albertbrücke. Fehlt noch was, ihr habt noch Staus oder weitere Blitzer gesehen, dann ruft einfach an. Das Ganze ist kostenfrei. Unsere Hotline ist die 0800 0815 200 und wir wünschen euch eine gute Fahrt. Das RSA-Wetter für den Freistaat hat tatsächlich doch noch sonnige Abschnitte heute Abend zu bieten. Aue zum Beispiel aktuell bei 21 Grad. Östlich der Elbe, da sind noch ein paar dickere Wolken unterwegs und da kann es hier und da auch noch mal ein paar Regentröpfchen geben. Aber in der kommenden Nacht zieht das Ganze raus. Die Temperaturen sinken auf 14 bis 11 Grad und morgen dann anfangs ein paar Nebel- und Hochnebelfelder. Dann kommt die Sonne durch, morgen bei bis zu 30 Grad.
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0: Der Mittwochabend, es ist kurz nach 6. Ich bin Uwe Heuer. Ja, Wandern erfreut sich zunehmender Beliebtheit, auch bei uns in Sachsen. Und Ende September wird Sachsen das Eldorado für alle Wanderfreunde. Ja, und ihr könnt dabei sein. Wie konkret, ihr erfahrt es gegen 18.20 Uhr. Das wird spektakulär. Bis dahin gleich No Mercy aus 90ern mit Where Do You Go? Und das ist legendäres von Kim Carnes. Hier ist Better Davis Eyes. Schönen Mittwochabend, Sachsen. Ja.

No Mercy hier bei RSA Mittwochabend. Mit dabei übrigens auch aus der Musikschmiede von Frank Farian, der ja unter anderem auch für Boney M. oder auch für Milli Vanilli verantwortlich war. In den 90ern hat er es tatsächlich geschafft, mit No Mercy nochmal richtig großen Erfolg feiern zu können. Hier ist RSA. Euer Mittwochabend mit mehr Musik aus den 80ern, jetzt von Kim Wilde.

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Das Wandern ist nicht nur des Müllers Lust. Ende September verwandelt sich Oberwiesenthal in ein lebendiges Wanderzentrum. Tausende werden erwartet, wenn der Deutsche Wandertag und Eurorando, das europäische Wandertreffen, aufeinanderfallen. Da gibt es zwischen Fichtelberg und dem Keilberg in Tschechien dann unterschiedliche Routen, die da angeboten werden. Einige sind davon auch schon ausgebucht. Das Ganze unter dem Motto Wandern ohne Grenzen. Ja, grenzüberschreitende Wege verbinden beide Länder und laden ein, die Region mit der ganzen Vielfalt zu erleben. Also sächsische Gastfreundschaft, böhmische Tradition und natürlich auch Essen. Dann viel Spaß dabei, falls es dann an die nächste Wanderung geht. Hier ist RSA mit USA for Africa.

0: einen schönen Mittwochfeierabend. Hier ist RSA. Es ist kurz vor 6:30. Ich bin Uwe Heuer. Ja, bei uns gibt es auch schon Tipps für euer Wochenende. Gleich mehr dazu gegen 18:40. Sehr spektakulär und vor allen Dingen sehr sehenswert in den nächsten zwei Wochenenden hier bei uns in Sachsen zu erleben. Bleibt schön dran. Bis dahin gleich Sandra aus den 80ern mit dabei in Heat of the Night.
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1: Mit Hanna Messerschmidt. Die Finanzpläne der sächsischen Regierung haben für heftige Debatten im Landtag gesorgt. Über 53 Milliarden Euro sind für die kommenden 2 Jahre eingeplant. Dafür braucht die schwarz-rote Minderheit erneut Stimmen von anderen Parteien. Die AfD kritisiert die geplanten Schulden und fordert Kürzungen beim Staat. Das BSW wirft der Regierung Planlosigkeit vor. Die Grüne Franziska Schubert fordert mehr Geld für die Anpassung ans Klima.
2: Wir müssen Wasser zurückhalten. Wir brauchen Schatten und Bäume in unseren Städten. Wir müssen anders bauen und Gebäude anpassen und uns auf Dürre, Hochwasser und Waldbrände einstellen. Und wir müssen selbstverständlich unsere Kommunen auch dazu in die Lage versetzen, das zu tun, denn sie können diese Aufgabe nicht alleine stemmen.
1: Der Neubau des Mitteldeutschen Infektionsschutzzentrums am St. Georg Klinikum Leipzig hat die erste Hürde genommen. Sachsens Regierung hat nun 10 Millionen Euro dafür freigegeben. Weitere gut 43 Millionen sollen in den nächsten Jahren noch bereitgestellt werden. Geplant sind 20 Betten, auch für Quarantänefälle. In Leipzig hat ein Betrüger eine Frau um mehrere tausend Euro gebracht. Die 47-Jährige bekam gestern einen Anruf von einem vermeintlichen Mitarbeiter ihrer Hausbank. Der Unbekannte brachte die Frau dazu, mehrere Abbuchungen in ihrer Online-Banking-App zu bestätigen. Die Polizei warnt vor der Masche und ermittelt. 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
3: Hallo unterwegs, hier ist der RSA-Verkehrsreporter. Ich bin Uwe Heuer. Vorsicht auf der A72 Richtung Leipzig in der Auffahrt Borner Süd. Da hat es einen Unfall gegeben. Und ein Hinweis für Dresden, die Autofähre Pillnitz-Kleinschachwitz ist außer Betrieb. Die Personenfähre, die fährt allerdings weiterhin. Blitzer gibt's in Dresden, Flügelwegbrücke dort beidseitig und ein weiterer steht in der Günzstraße Richtung Albertbrücke. Fehlt noch was, ihr habt noch Staus oder weitere Blitzer gesehen, dann ruft einfach an. Das Ganze ist kostenfrei. Unsere Hotline ist die 0800 0815 200 und wir wünschen euch eine gute Fahrt.
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3: Das RSA-Wetter für den Freistaat. Da sind heute Abend noch östlich der Elbe ein paar dickere Wolken dabei. Da kann es noch mal einen Regentropfen geben, aber da viel ist es nicht. Vielerorts ist sogar noch mal die Sonne richtig gut rausgekommen. Aktuell sind wir in Freiberg mit 18 Grad dabei. In der kommenden Nacht lockert es immer weiter auf, geht runter auf 14 bis 11 Grad. Und morgen geht es dann anfangs so mit Nebel- und Hochnebelfeldern in den Tag. Später kommt die Sonne durch. Und dann geht es rauf mit den Temperaturen. 25 bis 30 Grad. Bekommen wir an der Spitze. Auf Freitag wird es nochmal recht warm werden, bevor es dann am Wochenende sehr durchwachsen weitergeht. Hier ist RSA, das ist euer Mittwochabend mit mehr Musik aus den 80ern von Sandra. Hier ist In the Heat of the Night.

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1: Ja, da ist das Wochenende ja schon in greifbarer Nähe. Und da lohnt sich ein Besuch in Riesa bei der E-Book. Die Industriebrachenumgestaltung, die feiert 20-jähriges Bestehen. Und da gibt es wieder was Spektakuläres, nämlich im ehemaligen Muskatorwerk. Der Sven Röder, der ist Pressesprecher. Wo kann man denn da alles überall rein, da in dieses Werk?
2: Man kann durch fast alle Teile des ehemaligen Werks laufen. Das geht unter die Silotür. Geht dann über die Verladerampe raus zur Elbterrasse, wo wir auch eine Bühne haben mit Musikprogramm und gastronomischen Angebot. Wir haben verschiedenste Kunstwerke, die von 72 Künstlern aus über 18 Ländern geschaffen wurden. Ansonsten ist die E-Book natürlich ein besonderer Ort, der verschiedene Zielgruppen vereint und einlädt.
1: Also das ist sehr spektakulär dort. Wandbilder riesig groß, Collagen, Skulpturen, Lichtinstallationen. Und jetzt am kommenden zweiten Festivalwochenende gibt es auch so Mitmachangebote für Groß und Klein. Ja, außerdem sucht das Festival weiterhin Helfer. Die E-Book in Riesa in den kommenden

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Pink Floyd hier bei RSA. Das sind natürlich Kulthits, die einfach Spaß machen. Und die hört ihr bei uns rund um die Uhr. Ich bin Uwe Heuer. Für mich geht es so langsam aber sicher in den Feierabend, den ihr hoffentlich jetzt auch schon genießen könnt. Wir hören uns morgen Nachmittag ab 15 Uhr hier wieder. Ich zähle auf euch. Und ihr könnt es wie immer weitererzählen. Michael Jackson, die gleich bereit mit Black or White vorher. Ab in die 80er mit den Communards. Schönen guten Abend.

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10: Um 19 Uhr. Ich bin Gisa Weber. In Zwickau herrschen gemischte Gefühle nach der Betriebsversammlung bei VW. Entscheidungen zu einer möglichen Werksschließung gibt es derzeit nicht, wie Konzernchef Oliver Blume gesagt hat. Ob es nach 2030 noch genügend Arbeit für das Werk gibt, bleibt aber offen. Die Kosten jedenfalls sind laut Blume viel zu hoch. Daniela Kolbe vom Deutschen Gewerkschaftsbund betonte im Gespräch mit uns:
11: Zwickau ist eins der wirklich effizientesten Werke, die wir sehen. Und die Beschäftigten haben sicherlich nicht die Probleme des VW-Konzernes herbeigeführt. Die verdienen, dass man hier gut mit ihnen umgeht. Und ich erwarte, dass Herr Blume, aber auch die Landesregierung und alle, die das können, dazu beitragen, dass die Werke in Sachsen erhalten bleiben.
10: Die sächsischen Haushaltspläne haben für heftige Kritik im Landtag gesorgt. Mehr als 53 Milliarden Euro sind für die kommenden zwei Jahre eingeplant. Das BSW sieht keinen langfristigen Plan für Sachsen. Die AfD fordert straffere Kürzungen beim Staat. Die Grünen wollen mehr Geld fürs Klima, die Linken etwa für Pflege und Breitensport. Im Prozess um Social-Media-Sucht haben sich Meta und mehrere US-Bundesstaaten geeinigt. Im Rahmen eines Vergleichs zahlt der Insta- und Facebook-Konzern bis zu 14 Milliarden Euro. Gleichzeitig stimmt Meta zu, mehr zum Schutz von Kindern und Jugendlichen zu tun, etwa mit Zeitlimits. Nach viel Aufregung um die Zuckersteuer auf zuckerfreie Getränke kommt jetzt das Dementi von Finanzminister Klingbeil. Er stellt klar, das ist Quatsch und kommt nicht. Auf Fachebene wurde zwar darüber diskutiert, mehr aber auch nicht. 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
12: Auf der A13 Dresden Richtung Schönefelder Kreuz steht in der Abfahrt Schwarzheide ein kaputtes Auto auf der Straße. Auf der A72 Chemnitz Richtung Leipzig hat es in der Auffahrt Borna Süd einen Unfall gegeben. Und in Dresden ist die Autofähre Pillnitz-Kleinschachwitz in beiden Richtungen außer Betrieb. Die Personenfähre fährt weiterhin. Geblitzt wird in Dresden auf der Flügelwegbrücke beidseitig und ein Blitzer steht auf der Günzstraße Richtung Albertbrücke. Staus und Blitzer immer melden an unsere kostenfreie Hotline 0800 0815 200. Das Wetter im Freistaat. Viele Wolken gibt es heute Abend noch. Im Osten kann auch noch mal leichter Regen dabei sein. Später wird es dann meist trocken und die Nacht bleibt eher klar. Die Tiefstwerte liegen bei 15 bis 11 Grad. Morgen geht es trocken mit Sonne und Wolken weiter. Am Abend ziehen wieder viele Wolken auf. Maximal werden es 30 Grad.
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1: Mit Hanna Messerschmidt. Im Sächsischen Landtag hat die Diskussion über den neuen Haushalt begonnen. Über 53 Milliarden Euro sind für die kommenden 2 Jahre vorgesehen, darunter 1,5 Milliarden Euro an Schulden. Die Grünen fordern mehr Geld fürs Klima, die AfD mehr Kürzungen beim Staat. Das BSW wirft der Regierung Planlosigkeit vor. Leipzig steckt mehr Geld in die Musikszene. Für ein neues Pilotprojekt stellt die Stadt 45.000 Euro bereit. Isabel Sperlich, worum geht's dabei konkret?
2: Geplant sind Auftritte auf größeren Festivals und Reisen zu wichtigen Treffen der Musikbranche. Dazu kommen Workshops für alle, die mit ihrer Musik auch international durchstarten wollen. Dazu kommt ein Ideenwettbewerb für Unternehmen aus der Leipziger Musikwirtschaft. Die Stadt will damit die Szene besser vernetzen, neue Entwicklungen anschieben und Musiker aus Leipzig auch international stärker verankern. Die Förderung soll später weiter ausgebaut werden.
1: Leipzigs Schulwege sollen sicherer werden. Die Stadt reagiert jetzt auf die Verkehrslage rund um die Grundschule Portitz. Auf der Taucherer Straße ist ab Dienstag eine provisorische Fußgängerampel in Betrieb, solange bis eine feste Ampel den Verkehr an der Kreuzung regelt. Die Kosten liegen bei rund 9.000 Euro. 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
3: Auf der A72 Chemnitz Richtung Leipzig, Vorsicht, in der Auffahrt Borna Süd hat es einen Unfall gegeben. Auf der A9 Halle-Leipzig Richtung Nürnberg befinden sich zwischen Schleiz und Bad Lobenstein Reifenteile auf der Autobahn. Auf der A13 Dresden Richtung Schönefelder Kreuz steht in der Abfahrt Schwarzheide ein defektes Fahrzeug auf der Autobahn. Und in Dresden ist die Autofähre Pillnitz-Kleinschachwitz in beiden Richtungen außer Betrieb. Die Personenfähre fährt weiterhin. Geblitzt wird in Dresden auf der Flügelwegbrücke beidseitig. Staus und Blitzer immer melden an unsere kostenfreie Hotline 0800 0815 200.
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3: Das Wetter im Freistaat. Viele Wolken gibt es heute Abend noch. Im Osten kann auch noch mal leichter Regen dabei sein. Später wird es dann meist trocken und die Nacht bleibt eher klar. Die Tiefstwerte liegen bei 15 bis 11 Grad. Morgen geht es trocken mit Sonne und Wolken weiter. Am Abend ziehen wieder viele Wolken auf. Maximal werden es 30 Grad.
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2: Um 20 Uhr, ich bin Gisa Weber. Es gibt noch keine Entscheidung über eine VW-Werksschließung in Zwickau. Das hat Konzernchef Blume bei einer Betriebsversammlung vor den Beschäftigten gesagt. Ob es nach 2030 noch genügend Arbeit für das Werk gibt, bleibt aber offen. Zudem will VW weiter Personal abbauen. Sachsens Wirtschaftsminister Panther ist für eine Zusammenarbeit mit chinesischen Firmen, um die Produktion in Zwickau auszulasten.
3: Wir brauchen Auslastung im Kern und das ist Fahrzeugproduktion. Warum sollten wir nicht versuchen, davon zu profitieren, dass die chinesischen Hersteller sowieso auf den deutschen Markt kommen, auf den europäischen Markt? Und wenn das mit einem Joint Venture von VW passiert, dann ist das, glaube ich, eine gute Idee und kannibalisiert den Markt nicht, sondern bietet uns Chancen.
2: Im wegweisenden Prozess rund um die Gefahren von Social Media für Kinder und Jugendliche gibt es einen Milliardenvergleich. Darauf haben sich Insta und Facebook-Konzern Meta und die klagenden US-Bundesstaaten geeinigt. Demnach zahlt Meta bis zu 14 Milliarden Euro. Dazu verpflichtet sich der Konzern, mehr zum Schutz zu tun. Finanzminister Klingbeil hat jetzt klargestellt, eine Zuckersteuer auf zuckerfreie Zero-Getränke wird es nicht geben. Auf Instagram schreibt er, das ergebe keinen Sinn. Grund für die Aufregung? Offenbar ist ein Arbeitspapier durchgesickert, das laut Klingbeil aber nur einen Ideenaustausch darstellt. Wer Heavy Metal hört, kann Schmerzen besser aushalten. So kurz gefasst das Ergebnis eines Experiments, das Leipziger Forscher mit Festivalbesuchern in Wacken gemacht haben. Das ist nicht nur einfach ein netter Fun-Fact, sondern soll bei der Behandlung von Schmerzpatienten helfen. 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
4: Es staut sich auf der A9 Halle Leipzig Richtung Nürnberg. Zwischen Schleiz und Bad Lobenstein da liegen Reifenteile auf der Autobahn. Außerdem liegt in der Auffahrt Hof West ein Holzteil auf der Autobahn. Auf der A13 Dresden Richtung Schönefelder Kreuz steht in der Abfahrt Schwarzheide ein kaputtes Auto. In Dresden ist die Autofähre Pillnitz-Kleinschachwitz in beiden Richtungen außer Betrieb. Die Personenfähre fährt weiterhin. Außerdem ist in Leipzig die Querstraße zwischen Grimmaischer Steinweg und Großer Brockhaus nach einem Unfall gesperrt. Geblitzt wird in Dresden auf der Flügelwegbrücke beidseitig. Staus und Blitzer immer melden an unsere kostenfreie Hotline 0800 0815 200. Das Wetter im Freistaat. Viele Wolken gibt es heute Abend noch. Im Osten kann auch noch mal leichter Regen dabei sein. Später wird es dann meist trocken und die Nacht bleibt eher klar. Die Tiefstwerte liegen bei 15 bis 11 Grad. Morgen geht es trocken mit Sonne und Wolken weiter. Am Abend ziehen wieder viele Wolken auf. Maximal werden es 30 Grad.
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1: Mit Hanna Messerschmidt. Die Finanzpläne der sächsischen Regierung haben für heftige Debatten im Landtag gesorgt. Über 53 Milliarden Euro sind für die kommenden 2 Jahre eingeplant. Dafür braucht die schwarz-rote Minderheit erneut Stimmen von anderen Parteien. Die AfD kritisiert die geplanten Schulden und fordert Kürzungen beim Staat. Das BSW wirft der Regierung Planlosigkeit vor. Die Grüne Franziska Schubert fordert mehr Geld für die Anpassung ans Klima.
2: Wir müssen Wasser zurückhalten. Wir brauchen Schatten und Bäume in unseren Städten. Wir müssen anders bauen und Gebäude anpassen und uns auf Dürre, Hochwasser und Waldbrände einstellen. Und wir müssen selbstverständlich unsere Kommunen auch dazu in die Lage versetzen, das zu tun, denn sie können diese Aufgabe nicht alleine stemmen.
1: Der Neubau des Mitteldeutschen Infektionsschutzzentrums am St. Georg Klinikum Leipzig hat die erste Hürde genommen. Sachsens Regierung hat nun 10 Millionen Euro dafür freigegeben. Weitere gut 43 Millionen sollen in den nächsten Jahren noch bereitgestellt werden. Geplant sind 20 Betten, auch für Quarantänefälle. In Leipzig hat ein Betrüger eine Frau um mehrere tausend Euro gebracht. Die 47-Jährige bekam gestern einen Anruf von einem vermeintlichen Mitarbeiter ihrer Hausbank. Der Unbekannte brachte die Frau dazu, mehrere Abbuchungen in ihrer Online-Banking-App zu bestätigen. Die Polizei warnt vor der Masche und ermittelt. 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
3: Auf der A9 Halle-Leipzig Richtung Nürnberg liegt in der Auffahrt Hof West ein Holzteil auf der Autobahn. Auf der A13 Dresden Richtung Schönefelder Kreuz steht in der Abfahrt Schwarzheide ein kaputtes Auto auf der Straße. Und in Leipzig ist die Querstraße zwischen Grimmaischer Steinweg und Großer Brockhaus nach einem Unfall gesperrt. Staus und Blitzer immer melden an unsere kostenfreie Hotline 0800 0815 200. Das Wetter im Freistaat. Viele Wolken gibt es heute Abend noch. Im Osten kann auch noch mal leichter Regen dabei sein. Später wird es dann meist trocken und die Nacht bleibt eher klar. Die Tiefstwerte liegen bei 15 bis 11 Grad. Morgen geht es trocken mit Sonne und Wolken weiter. Am Abend ziehen wieder viele Wolken auf. Maximal werden es 30 Grad.
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2: Um 21 Uhr. Ich bin Gisa Weber. In Zwickau herrschen gemischte Gefühle nach der Betriebsversammlung bei VW. Entscheidungen zu einer möglichen Werksschließung gibt es derzeit nicht, wie Konzernchef Oliver Blume gesagt hat. Ob es nach 2030 noch genügend Arbeit für das Werk gibt, bleibt aber offen. Die Kosten jedenfalls sind laut Blume viel zu hoch. Daniela Kolbe vom Deutschen Gewerkschaftsbund betonte im Gespräch mit uns:
3: Zwickau ist eins der wirklich effizientesten Werke, die wir sehen. Und die Beschäftigten haben sicherlich nicht die Probleme des VW-Konzernes herbeigeführt. Die verdienen, dass man hier gut mit ihnen umgeht. Und ich erwarte, dass Herr Blume, aber auch die Landesregierung und alle, die das können, dazu beitragen, dass die Werke in Sachsen erhalten bleiben.
2: Im Sächsischen Landtag hat die Diskussion über den neuen Haushalt begonnen. Über 53 Milliarden Euro sind für die kommenden 2 Jahre vorgesehen, darunter 1,5 Milliarden Euro an Schulden. Die Grünen fordern mehr Geld fürs Klima, die AfD mehr Kürzungen beim Staat. Das BSW wirft der Regierung Planlosigkeit vor. Im Prozess um Social-Media-Sucht haben sich Meta und mehrere US-Bundesstaaten geeinigt. Im Rahmen eines Vergleichs zahlt der Insta- und Facebook-Konzern bis zu 14 Milliarden Euro. Gleichzeitig stimmt Meta zu, mehr zum Schutz von Kindern und Jugendlichen zu tun, etwa mit Zeitlimits. Nach einer heftigen Überschwemmung in Nepal werden fast 400 Urlauber vermisst. Der Großteil sind Touristen aus dem Ausland, die meisten kommen aus Indien. Auf Videoaufnahmen ist zu sehen, wie Wassermassen ganze Häuser mitreißen. An der Grenze zu China gab es außerdem einen Erdrutsch. 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
4: Auf der A9 Halle-Leipzig Richtung Nürnberg liegt in der Auffahrt Hof West ein Holzteil auf der Autobahn. Auf der A13 Dresden Richtung Schönefelder Kreuz steht in der Abfahrt Schwarzheide ein kaputtes Auto auf der Autobahn. Auf der A38 Göttingen Richtung Halle steht zwischen dem Rastplatz Saalital Süd und dem Kreuz Rippachtal ein kaputtes Auto auf der Straße. Und in Leipzig ist die Querstraße zwischen Grimmaischer Steinweg und Großer Brockhaus nach einem Unfall gesperrt. Staus und Blitzer immer melden an unsere kostenfreie Hotline 0800 0815 200. Das Wetter im Freistaat. Viele Wolken gibt es am Abend noch und ab und zu kann vor allem im Osten auch mal leichter Regen dabei sein. Später wird es dann von Westen her freundlicher und in der Nacht bleibt es meist trocken bei Tiefstwerten zwischen 15 und 11 Grad. Morgen geht es trocken weiter mit Sonne und Wolken. Zum Abend hin ziehen wieder mehr Wolken auf. Maximal werden es um 30 Grad.
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1: Mit Hanna Messerschmidt. Im Sächsischen Landtag hat die Diskussion über den neuen Haushalt begonnen. Über 53 Milliarden Euro sind für die kommenden 2 Jahre vorgesehen, darunter 1,5 Milliarden Euro an Schulden. Die Grünen fordern mehr Geld fürs Klima, die AfD mehr Kürzungen beim Staat. Das BSW wirft der Regierung Planlosigkeit vor. Leipzig steckt mehr Geld in die Musikszene. Für ein neues Pilotprojekt stellt die Stadt 45.000 Euro bereit. Isabel Sperlich, worum geht's dabei konkret?
2: Geplant sind Auftritte auf größeren Festivals und Reisen zu wichtigen Treffen der Musikbranche. Dazu kommen Workshops für alle, die mit ihrer Musik auch international durchstarten wollen. Dazu kommt ein Ideenwettbewerb für Unternehmen aus der Leipziger Musikwirtschaft. Die Stadt will damit die Szene besser vernetzen, neue Entwicklungen anschieben und Musiker aus Leipzig auch international stärker verankern. Die Förderung soll später weiter ausgebaut werden.
1: Leipzigs Schulwege sollen sicherer werden. Die Stadt reagiert jetzt auf die Verkehrslage rund um die Grundschule Portitz. Auf der Taucherer Straße ist ab Dienstag eine provisorische Fußgängerampel in Betrieb, solange bis eine feste Ampel den Verkehr an der Kreuzung regelt. Die Kosten liegen bei rund 9.000 Euro. 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
3: Auf der A38 Göttingen Richtung Halle steht zwischen dem Rastplatz Saaletal Süd und dem Kreuz Rippachtal ein kaputtes Auto auf der Autobahn. Und auf der B100 Halle Richtung Oitsch liegen zwischen Halle an der Saale-Peißen und Hohenturm Gegenstände auf der Fahrbahn. Staus und Blitzer immer melden an unsere kostenfreie Hotline 0800 0815 200. Das Wetter im Freistaat. Viele Wolken gibt es am Abend noch und ab und zu kann vor allem im Osten auch mal leichter Regen dabei sein. Später wird es dann von Westen her freundlicher und in der Nacht bleibt es meist trocken bei Tiefstwerten zwischen 15 und 11 Grad. Morgen geht's trocken weiter mit Sonne und Wolken. Zum Abend hin ziehen wieder mehr Wolken auf. Maximal werden es um 30 Grad.
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2: Um 22 Uhr. Ich bin André Glatzel. In den USA ist der Prozess rund um Social-Media-Sucht mit einem Milliardenvergleich zu Ende gegangen. Meta zahlt bis zu 14 Milliarden Euro. Darauf hat sich der Insta- und Facebook-Konzern mit den klagenden US-Bundesstaaten geeinigt. Fabian Hoffmann mit den Details.
3: Gleichzeitig stimmt Meta zu, mehr zum Schutz von Kindern und Jugendlichen zu tun, etwa mit Zeitlimits. Fast 30 US-Bundesstaaten hatten den Konzern verklagt und ihm vorgeworfen, junge Nutzer abhängig und damit psychisch krank zu machen. Die 14 Milliarden sind natürlich eine Riesensumme, damit kommt Meta aber noch vergleichsweise günstig weg. Die Bundesstaaten hatten 170 Milliarden verlangt. Mit dem Vergleich endet der Prozess und auch Meta-Chef Mark Zuckerberg muss nicht mehr aussagen.
2: Nach viel Aufregung um die Zuckersteuer auf zuckerfreie Getränke kommt jetzt das Dementi von Finanzminister Klingbeil. Er stellt klar, das ist Quatsch und kommt nicht. Auf Fachebene wurde zwar darüber diskutiert, mehr aber auch nicht. Bundeskanzler Friedrich Merz sagt dazu:
4: Es ist offensichtlich mittlerweile ein beliebtes Spiel, fachliche Erwägungen sofort hoch zu stilisieren und hoch zu jatzen zum Streit in der Koalition. Das ist grober Unfug. Wir lassen uns natürlich von den Fachleuten in den Ministerien beraten, aber am Ende des Tages steht eine politische Entscheidung, die treffen wir gemeinsam und über dieses Thema gibt es keinen Streit. Punkt.
2: Es sind weitere unangenehme Termine für VW-Chef Blume gewesen. Er hat sich in Zwickau und Emden der verunsicherten Belegschaft gestellt, die vor Ort auch demonstriert hat. Der kriselnde Konzern will sparen. Neben Stellenstreichungen stehen auch Werksschließungen im Raum. Final ist darüber noch nicht entschieden. Bei Cyberangriffen auf deutsche Unternehmen stecken immer häufiger ausländische Geheimdienste dahinter. Wenn eine Firma betroffen war, steckte zuletzt in einem Drittel der Fälle ein fremder Nachrichtendienst dahinter, so eine Bitkom-Studie. Häufigste Angreiferländer sind China und Russland. Neu auf dem Radar ist der Iran. Sachsens neuer Doppelhaushalt ist jetzt erstmals Thema im Landtag gewesen. Über 53 Milliarden Euro sind für die kommenden 2 Jahre eingeplant. Die schwarz-rote Minderheit braucht dafür erneut Unterstützung aus der Opposition. Die Grünen wollen mehr Geld fürs Klima, die AfD fordert straffere Kürzungen beim Staat. Das BSW vermisst einen klaren Kurs für Investitionen und die geplanten Schulden. Finanzminister Piwarz betonte:
5: Wenn zukünftige Generationen davon profitieren, kann eine Kreditaufnahme gerechtfertigt sein. Aber sie darf niemals nur eine Antwort auf strukturelle Probleme sein. Wenn sich der Landtag dazu entscheidet, Kredite aufzunehmen, dann ist es aus meiner Sicht auch richtig, darüber zu beraten, wie diese Kredite wieder getilgt werden.
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6: Auf der A38 Göttingen Richtung Halle steht zwischen dem Rastplatz Saalital Süd und dem Kreuz Rippachtal ein kaputtes Auto auf der Fahrbahn. Und auf der A72 Leipzig Richtung Chemnitz steht in der Auffahrt Röther ein Liegenbleiber. Staus und Blitzer immer melden an unsere kostenfreie Hotline 0800 0815 200. Das Wetter im Freistaat. Viele Wolken gibt es am Abend noch und ab und zu kann vor allem im Osten auch mal leichter Regen dabei sein. Später wird es dann von Westen her freundlicher und in der Nacht bleibt es meist trocken bei Tiefstwerten zwischen 15 und 11 Grad. Morgen geht es trocken weiter mit Sonne und Wolken. Zum Abend hin ziehen wieder mehr Wolken auf. Maximal werden es um 30 Grad.
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2: Auf der A72 Leipzig Richtung Chemnitz steht in der Auffahrt Röther ein Pannenauto. Staus und Blitzer immer melden an unsere kostenfreie Hotline 0800 0815 200. Das Wetter im Freistaat. Viele Wolken gibt es am Abend noch und ab und zu kann vor allem im Osten auch mal leichter Regen dabei sein. Später wird es dann von Westen her freundlicher und in der Nacht bleibt es meist trocken bei Tiefstwerten zwischen 15 und 11 Grad. Morgen geht's trocken weiter mit Sonne und Wolken. Zum Abend hin ziehen wieder mehr Wolken auf. Maximal werden es um 30 Grad.
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2: Um 23 Uhr. Ich bin André Glatzel. Im Prozess um Social-Media-Sucht haben sich Meta und mehrere US-Bundesstaaten geeinigt. Im Rahmen eines Vergleichs zahlt der Insta- und Facebook-Konzern bis zu 14 Milliarden Euro. Gleichzeitig stimmt Meta zu, mehr zum Schutz von Kindern und Jugendlichen zu tun, etwa mit Zeitlimits. Finanzminister Lars Klingbeil hat jetzt klargestellt, eine Zuckersteuer auf zuckerfreie Zero-Getränke wird es nicht geben. Grund für die Aufregung ist ein durchgesickertes Arbeitspapier, in dem über diesen Vorschlag diskutiert wurde. Klingbeil sagt:
3: Ich halte das für Quatsch, wenn ich das so offen sagen darf. Es gibt viele Länder, die haben eine Zuckersteuer, wo auch Getränke mit Süßungsmitteln besteuert werden im Rahmen der Zuckersteuer. Aber am Ende treffe ich als Minister die Entscheidung, was ich vorlege. Und ich bin da sehr klar, es wird keine Steuer geben auf nicht zuckerhaltige Getränke.
2: Bei Spionage und Sabotage gegen deutsche Unternehmen führt die Spur immer öfter zu ausländischen Geheimdiensten. Gut jede dritte betroffene Firma konnte zuletzt einen Angriff einem fremden Nachrichtendienst zuordnen, zeigt eine Bitkom-Studie. Der Schaden durch Cyberangriffe liegt jährlich bei über 200 Milliarden Euro. Die Bundesregierung will in allen Bereichen der inneren Sicherheit nachlegen, Innenminister Alexander Dobrindt.
4: Dann geht es um die Widerstandsfähigkeit, ohne die Wachstum und Wohlstand heute auch nicht mehr denkbar sind. Anders ist in vergangenen Jahrzehnten, spielt dies eine deutlich größere Rolle zur Sicherung von Wachstum und Wohlstand.
2: Die Finanzpläne der sächsischen Regierung haben für heftige Debatten im Landtag gesorgt. Über 53 Milliarden Euro sind für die kommenden 2 Jahre eingeplant. Dafür braucht die schwarz-rote Minderheit erneut Stimmen von anderen Parteien. Die AfD kritisiert die geplanten Schulden und fordert Kürzungen beim Staat. Das BSW wirft der Regierung Planlosigkeit vor. Die Grüne Franziska Schubert fordert mehr Geld für die Anpassung ans Klima.
5: Wir müssen Wasser zurückhalten. Wir brauchen Schatten und Bäume in unseren Städten. Wir müssen anders bauen und Gebäude anpassen und uns auf Dürre, Hochwasser und Waldbrände einstellen. Und wir müssen selbstverständlich unsere Kommunen auch dazu in die Lage versetzen, das zu tun, denn sie können diese Aufgabe nicht alleine stemmen.
2: Nach einer heftigen Überschwemmung in Nepal werden fast 400 Urlauber vermisst. Der Großteil sind Touristen aus dem Ausland, die meisten kommen aus Indien. Auf Videoaufnahmen ist zu sehen, wie Wassermassen ganze Häuser mitreißen. An der Grenze zu China gab es außerdem einen Erdrutsch. In Deutschland fehlen über 1,3 Millionen Wohnungen. Das geht aus dem Baumonitor des Pestel-Instituts hervor. Das wirkt sich nach Ansicht der Forscher auch auf das Wirtschaftswachstum aus. Pestel-Chef Günther sagte, Menschen ziehen nicht zum neuen Arbeitsort, wenn sie dort keine bezahlbare Wohnung finden. 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
6: Auf der A72 Leipzig Richtung Chemnitz steht in der Auffahrt Röther ein Pannenauto. Staus und Blitzer immer melden an unsere kostenfreie Hotline 0800 0815 200. Das Wetter im Freistaat. Viele Wolken gibt es am Abend noch und ab und zu kann vor allem im Osten auch mal leichter Regen dabei sein. Später wird es dann von Westen her freundlicher und in der Nacht bleibt es meist trocken bei Tiefstwerten zwischen 15 und 11 Grad. Morgen geht es trocken weiter mit Sonne und Wolken. Zum Abend hin ziehen wieder mehr Wolken auf. Maximal werden es um 30 Grad.
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1: Auf der A72 Hof Richtung Plauen. Achtung, zwischen dem Dreieck Hochfranken und Pirk steht ein kaputtes Auto auf der rechten Spur. Und die A9 Nürnberg Richtung Berlin ist zwischen Leipzig West und Großkugel nach einem Unfall gesperrt. Staus und Blitzer immer melden an unsere kostenfreie Hotline 0800 0815 200. Das Wetter im Freistaat. Viele Wolken gibt es am Abend noch und ab und zu kann vor allem im Osten auch mal leichter Regen dabei sein. Später wird es dann von Westen her freundlicher und in der Nacht bleibt es meist trocken bei Tiefstwerten zwischen 15 und 11 Grad. Morgen geht's trocken weiter mit Sonne und Wolken. Zum Abend hin ziehen wieder mehr Wolken auf. Maximal werden es um 30 Grad.
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2: Um 0 Uhr. Ich bin André Glatzel. In den USA ist der Prozess rund um Social-Media-Sucht mit einem Milliardenvergleich zu Ende gegangen. Meta zahlt bis zu 14 Milliarden Euro. Darauf hat sich der Insta- und Facebook-Konzern mit den klagenden US-Bundesstaaten geeinigt. Fabian Hoffmann mit den Details.
3: Gleichzeitig stimmt Meta zu, mehr zum Schutz von Kindern und Jugendlichen zu tun, etwa mit Zeitlimits. Fast 30 US-Bundesstaaten hatten den Konzern verklagt und ihm vorgeworfen, junge Nutzer abhängig und damit psychisch krank zu machen. Die 14 Milliarden sind natürlich eine Riesensumme, damit kommt Meta aber noch vergleichsweise günstig weg. Die Bundesstaaten hatten 170 Milliarden verlangt. Mit dem Vergleich endet der Prozess und auch Meta-Chef Mark Zuckerberg muss nicht mehr aussagen.
2: Mit einem Signal der Aufbruchstimmung hat die Bundesregierung ihre Kabinettsklausur beendet. Das zweitägige Treffen stand unter dem Motto Stärkung der Wirtschaft. Zum Abschluss ging es um die Wettbewerbsfähigkeit von Handwerk und Start-ups. Bundeskanzler Friedrich Merz.
4: Wir haben große Reformen angepackt. Wir werden sie auch umsetzen und wir werden unser Land in eine gute Zukunft führen. Da sind wir fest entschlossen und wir sind auch geschlossen und ja, auch guter Stimmung. Ohne Arbeit und Wachstum ist alles nichts. Deswegen volle Konzentration auf Wachstum, auf Arbeitsplätze und auf Innovation.
2: Die Koalition hat unter anderem auch noch über Hitze und Klimaschutz gesprochen. Konkrete Beschlüsse gab es nicht. Finanzminister Klingbeil hat jetzt klargestellt, eine Zuckersteuer auf zuckerfreie Zero-Getränke wird es nicht geben. Das ergebe keinen Sinn, sagt er. Grund für die Aufregung, es war ein Arbeitspapier durchgesickert, das laut Klingbeil aber nur einen Ideenaustausch darstellt. Im Munitionsskandal im Sächsischen Landeskriminalamt muss ein Teil der Vorwürfe neu geprüft werden. Es geht um einen früheren Schießtrainer des mobilen Einsatzkommandos. Mehr von Imme Kasten.
5: Der Polizist hatte bei einer Fortbildung dienstliche Munition an einen privaten Ausbilder gegeben. Das Landgericht verurteilte ihn wegen Unterschlagung und Bestechlichkeit. Einen Verstoß gegen das Waffengesetz sah es damals aber nicht. Genau da sieht der Bundesgerichtshof einen Rechtsfehler. Deshalb muss das Landgericht Dresden diesen Vorwurf jetzt noch einmal prüfen. Die Freisprüche für zwei weitere Beamte bleiben bestehen.
2: Musikstars würdigen die verstorbene Country-Ikone Dolly Parton. Taylor Swift sagte, eine Welt ohne Dolly fühlt sich nicht real an. Und Beyoncé schreibt, du warst der Maßstab der Nordstern, kühn und brillant. Parton ist im Alter von 80 Jahren gestorben. 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
6: Auf der A72 Hof Richtung Plauen. Achtung, zwischen dem Dreieck Hochfranken und Pirk steht ein kaputtes Auto auf der rechten Spur. Und die A9 Nürnberg Richtung Berlin ist zwischen Leipzig West und Großkugel nach einem Unfall gesperrt. Staus und Blitzer immer melden an unsere kostenfreie Hotline 0800 0815 200. Das Wetter im Freistaat. Viele Wolken gibt es am Abend noch und ab und zu kann vor allem im Osten auch mal leichter Regen dabei sein. Später wird es dann von Westen her freundlicher und in der Nacht bleibt es meist trocken bei Tiefstwerten zwischen 15 und 11 Grad. Morgen geht es trocken weiter mit Sonne und Wolken. Zum Abend hin ziehen wieder mehr Wolken auf. Maximal werden es um 30 Grad.
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7: Um 0.30 Uhr. Ich bin André Glatzel. In den USA ist der Prozess rund um Social-Media-Sucht mit einem Milliardenvergleich zu Ende gegangen. Meta zahlt bis zu 14 Milliarden Euro. Darauf hat sich der Insta- und Facebook-Konzern mit den klagenden US-Bundesstaaten geeinigt. Fabian Hoffmann mit den Details.
8: Gleichzeitig stimmt Meta zu, mehr zum Schutz von Kindern und Jugendlichen zu tun, etwa mit Zeitlimits. Fast 30 US-Bundesstaaten hatten den Konzern verklagt und ihm vorgeworfen, junge Nutzer abhängig und damit psychisch krank zu machen. Die 14 Milliarden sind natürlich eine Riesensumme, damit kommt Meta aber noch vergleichsweise günstig weg. Die Bundesstaaten hatten 170 Milliarden verlangt. Mit dem Vergleich endet der Prozess und auch Meta-Chef Mark Zuckerberg muss nicht mehr aussagen.
7: Mit einem Signal der Aufbruchstimmung hat die Bundesregierung ihre Kabinettsklausur beendet. Das zweitägige Treffen stand unter dem Motto Stärkung der Wirtschaft. Zum Abschluss ging es um die Wettbewerbsfähigkeit von Handwerk und Start-ups. Bundeskanzler Friedrich Merz.
9: Wir haben große Reformen angepackt. Wir werden sie auch umsetzen und wir werden unser Land in eine gute Zukunft führen. Da sind wir fest entschlossen und wir sind auch geschlossen und ja, auch guter Stimmung. Ohne Arbeit und Wachstum ist alles nichts. Deswegen volle Konzentration auf Wachstum, auf Arbeitsplätze und auf Innovation.
7: Die Koalition hat unter anderem auch noch über Hitze und Klimaschutz gesprochen. Konkrete Beschlüsse gab es nicht. Finanzminister Klingbeil hat jetzt klargestellt, eine Zuckersteuer auf zuckerfreie Zero-Getränke wird es nicht geben. Das ergebe keinen Sinn, sagt er. Grund für die Aufregung, es war ein Arbeitspapier durchgesickert, das laut Klingbeil aber nur einen Ideenaustausch darstellt. Im Munitionsskandal im Sächsischen Landeskriminalamt muss ein Teil der Vorwürfe neu geprüft werden. Es geht um einen früheren Schießtrainer des mobilen Einsatzkommandos. Mehr von Imme Kasten.
10: Der Polizist hatte bei einer Fortbildung dienstliche Munition an einen privaten Ausbilder gegeben. Das Landgericht verurteilte ihn wegen Unterschlagung und Bestechlichkeit. Einen Verstoß gegen das Waffengesetz sah es damals aber nicht. Genau da sieht der Bundesgerichtshof einen Rechtsfehler. Deshalb muss das Landgericht Dresden diesen Vorwurf jetzt noch einmal prüfen. Die Freisprüche für zwei weitere Beamte bleiben bestehen.
7: Musikstars würdigen die verstorbene Country-Ikone Dolly Parton. Taylor Swift sagte, eine Welt ohne Dolly fühlt sich nicht real an. Und Beyoncé schreibt, du warst der Maßstab der Nordstern, kühn und brillant. Parton ist im Alter von 80 Jahren gestorben. 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
11: Auf der A72 Hof Richtung Plauen steht zwischen dem Dreieck Hochfranken und Pirk ein kaputtes Auto auf der rechten Spur. Staus und Blitzer immer melden an unsere kostenfreie Hotline 0800 0815 200. Das Wetter im Freistaat. Wolkig ist es heute und erstmal bleibt es trocken. Am Abend schieben sich dann mehr Wolken rein und die Sonne zeigt sich seltener. Die Höchstwerte liegen bei 27 bis 30 Grad. Morgen wird es deutlich unbeständiger mit vielen Wolken. Dazu immer wieder Schauer und Gewitter. Vereinzelt kann es auch kräftig werden, maximal bis 29 Grad.
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3: Um 1 Uhr. Ich bin André Glatzel. Im wegweisenden Prozess rund um die Gefahren von Social Media für Kinder und Jugendliche gibt es einen Milliardenvergleich. Darauf haben sich der Insta- und Facebook-Konzern Meta und die klagenden US-Bundesstaaten geeinigt. Demnach zahlt Meta bis zu 14 Milliarden Euro. Dazu verpflichtet sich der Konzern, mehr zum Schutz zu tun. Die geplante Zuckersteuer soll nicht auf zuckerfreie Zero-Getränke ausgeweitet werden. Das hat Finanzminister Klingbeil jetzt klargestellt. Mehr von Tim Britztrupp.
4: Auf Instagram schreibt er, dass eine Zuckersteuer auf zuckerfreie Getränke keinen Sinn ergibt, da mache er nicht mit. Der SPD-Politiker liefert auch gleich eine Erklärung mit, wie es zu der Verwirrung kommen konnte. Demnach ist ein Papier mit dem Arbeitsstand der Debatte durchgesickert. Dabei handelt es sich aber nur um eine Art Ideenaustausch, aber nicht um eine politische Entscheidung. Die vermeintliche Steuer auf Zero-Getränke hatte unter anderem beim Koalitionspartner Union für Aufregung gesorgt.
3: Es sind weitere unangenehme Termine für VW-Chef Blume gewesen. Er hat sich in Zwickau und Emden der verunsicherten Belegschaft gestellt, die vor Ort auch demonstriert hat. Der kriselnde Volkswagen-Konzern will sparen. Neben Stellenstreichungen stehen auch Werksschließungen im Raum. Ob etwa das Zwickauer Werk dicht gemacht wird, ist noch nicht final entschieden. Daniela Kolbe vom Deutschen Gewerkschaftsbund sagte uns:
5: Zwickau ist eins der wirklich effizientesten Werke, die wir sehen. Und die Beschäftigten haben sicherlich nicht die Probleme des VW-Konzernes herbeigeführt. Die verdienen, dass man hier gut mit ihnen umgeht. Und ich erwarte, dass Herr Blume, aber auch die Landesregierung und alle, die das können, dazu beitragen, dass die Werke in Sachsen erhalten bleiben.
3: Die Haushaltsdiskussion im Sächsischen Landtag hat begonnen. Über 53 Milliarden Euro will die Regierung in den kommenden 2 Jahren ausgeben. Dafür braucht die schwarz-rote Minderheit erneut Stimmen von anderen Parteien. Das BSW zum Beispiel findet die Milliardenkredite richtig, wirft der Regierung aber Planlosigkeit vor. Juliane Feil von der SPD verweist dagegen auf hohe Investitionen.
6: Das Geld fließt dorthin, wo es dringend notwendig ist. In Krankenhäuser, in Schulen, in Straßen, in Radwege und in die wirtschaftsnahe Infrastruktur. Für den Schulhausbau sind beispielsweise rund 132 Millionen Euro vorgesehen. Rund 109 Millionen Euro gehen in den kommunalen Krankenhausbau. Das ist keine Politik des Abwartens, das ist Investitionspolitik für die Zukunft unseres Landes.
3: Schauspieler Tim Curry ist tot. Der Brite starb im Alter von 80 Jahren. Viele kennen Curry aus dem Kultklassiker Rocky Horror Picture Show. Bekannt wurde er aber auch für seine Rolle des arroganten Hotelmitarbeiters in Kevin allein in New York. 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
7: Auf der A72 Hof Richtung Plauen blockiert zwischen dem Dreieck Hochfranken und Pirk ein kaputtes Auto die rechte Spur. Staus und Blitzer immer melden an unsere kostenfreie Hotline 0800 0815 200. Das Wetter im Freistaat. Wolkig ist es heute und erstmal bleibt es trocken. Am Abend schieben sich dann mehr Wolken rein und die Sonne zeigt sich seltener. Die Höchstwerte liegen bei 27 bis 30 Grad. Morgen wird es deutlich unbeständiger mit vielen Wolken, dazu immer wieder Schauer und Gewitter. Vereinzelt kann es auch kräftig werden, maximal bis 29 Grad.
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1: Um 1.30 Uhr. Ich bin André Glatzel. Im wegweisenden Prozess rund um die Gefahren von Social Media für Kinder und Jugendliche gibt es einen Milliardenvergleich. Darauf haben sich der Insta- und Facebook-Konzern Meta und die klagenden US-Bundesstaaten geeinigt. Demnach zahlt Meta bis zu 14 Milliarden Euro. Dazu verpflichtet sich der Konzern, mehr zum Schutz zu tun. Die geplante Zuckersteuer soll nicht auf zuckerfreie Zero-Getränke ausgeweitet werden. Das hat Finanzminister Klingbeil jetzt klargestellt. Mehr von Tim Britztrup.
2: Auf Instagram schreibt er, dass eine Zuckersteuer auf zuckerfreie Getränke keinen Sinn ergibt. Da mache er nicht mit. Der SPD-Politiker liefert auch gleich eine Erklärung mit, wie es zu der Verwirrung kommen konnte. Demnach ist ein Papier mit dem Arbeitsstand der Debatte durchgesickert. Dabei handelt es sich aber nur um eine Art Ideenaustausch, aber nicht um eine politische Entscheidung. Die vermeintliche Steuer auf Zero-Getränke hatte unter anderem beim Koalitionspartner Union für Aufregung gesorgt.
1: Es sind weitere unangenehme Termine für VW-Chef Blume gewesen. Er hat sich in Zwickau und Emden der verunsicherten Belegschaft gestellt, die vor Ort auch demonstriert hat. Der kriselnde Volkswagen-Konzern will sparen. Neben Stellenstreichungen stehen auch Werksschließungen im Raum. Ob etwa das Zwickauer Werk dicht gemacht wird, ist noch nicht final entschieden. Daniela Kolbe vom Deutschen Gewerkschaftsbund sagte uns:
3: Zwickau ist eins der wirklich effizientesten Werke, die wir sehen. Und die Beschäftigten haben sicherlich nicht die Probleme des VW-Konzernes herbeigeführt. Die verdienen, dass man hier gut mit ihnen umgeht. Und ich erwarte, dass Herr Blume, aber auch die Landesregierung und alle, die das können, dazu beitragen, dass die Werke in Sachsen erhalten bleiben.
1: Die Haushaltsdiskussion im Sächsischen Landtag hat begonnen. Über 53 Milliarden Euro will die Regierung in den kommenden 2 Jahren ausgeben. Dafür braucht die schwarz-rote Minderheit erneut Stimmen von anderen Parteien. Das BSW zum Beispiel findet die Milliardenkredite richtig, wirft der Regierung aber Planlosigkeit vor. Julian Feil von der SPD verweist dagegen auf hohe Investitionen.
4: Das Geld fließt dorthin, wo es dringend notwendig ist. In Krankenhäuser, in Schulen, in Straßen, in Radwege und in die wirtschaftsnahe Infrastruktur. Für den Schulhausbau sind beispielsweise rund 132 Millionen Euro vorgesehen. Rund 109 Millionen Euro gehen in den kommunalen Krankenhausbau. Das ist keine Politik des Abwartens, das ist Investitionspolitik für die Zukunft unseres Landes.
1: Schauspieler Tim Curry ist tot. Der Brite starb im Alter von 80 Jahren. Viele kennen Curry aus dem Kultklassiker Rocky Horror Picture Show. Bekannt wurde er aber auch für seine Rolle des arroganten Hotelmitarbeiters in Kevin allein in New York. 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
5: Auf der A72 Hof Richtung Plauen blockiert zwischen dem Dreieck Hochfranken und Pirk ein kaputtes Auto die rechte Spur. Staus und Blitzer immer melden? An unsere kostenfreie Hotline 0800 0815 200. Das Wetter im Freistaat. Wolkig ist es heute und erstmal bleibt es trocken. Am Abend schieben sich dann mehr Wolken rein und die Sonne zeigt sich seltener. Die Höchstwerte liegen bei 27 bis 30 Grad. Morgen wird es deutlich unbeständiger mit vielen Wolken, dazu immer wieder Schauer und Gewitter. Vereinzelt kann es auch kräftig werden, maximal bis 29 Grad.
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3: Um 2 Uhr. Ich bin André Glatzel. In den USA ist der Prozess rund um Social-Media-Sucht mit einem Milliardenvergleich zu Ende gegangen. Meta zahlt bis zu 14 Milliarden Euro. Darauf hat sich der Insta- und Facebook-Konzern mit den klagenden US-Bundesstaaten geeinigt. Fabian Hoffmann mit den Details.
4: Gleichzeitig stimmt Meta zu, mehr zum Schutz von Kindern und Jugendlichen zu tun, etwa mit Zeitlimits. Fast 30 US-Bundesstaaten hatten den Konzern verklagt und ihm vorgeworfen, junge Nutzer abhängig und damit psychisch krank zu machen. Die 14 Milliarden sind natürlich eine Riesensumme, damit kommt Meta aber noch vergleichsweise günstig weg. Die Bundesstaaten hatten 170 Milliarden verlangt. Mit dem Vergleich endet der Prozess und auch Meta-Chef Mark Zuckerberg muss nicht mehr aussagen.
3: Nach viel Aufregung um die Zuckersteuer auf zuckerfreie Getränke kommt jetzt das Dementi von Finanzminister Klingbeil. Er stellt klar, das ist Quatsch und kommt nicht. Auf Fachebene wurde zwar darüber diskutiert, mehr aber auch nicht. Bundeskanzler Friedrich Merz sagt dazu:
5: Es ist offensichtlich mittlerweile ein beliebtes Spiel, fachliche Erwägungen sofort hoch zu stilisieren und hoch zu jatzen zum Streit in der Koalition. Das ist grober Unfug. Wir lassen uns natürlich von den Fachleuten in den Ministerien beraten, aber am Ende des Tages steht eine politische Entscheidung, die treffen wir gemeinsam und über dieses Thema gibt es keinen Streit. Punkt.
3: Die Länder ziehen wegen der deutlich höheren Schienenmaut für Regionalzüge vor Gericht. Die Klage gegen den Bund soll in den nächsten Tagen kommen, berichtet die Rheinische Post. Für den Regionalverkehr geht es um Mehrkosten von 400 Millionen Euro. Die Länder fordern, dass der Bund dafür aufkommt. Im Nordwesten Frankreichs ist ein Autofahrer in eine Menschenmenge gerast und hat einen Menschen getötet. 10 weitere wurden verletzt, 4 davon schwer. Laut Polizei soll es eine Auseinandersetzung gegeben haben. Ein Tatverdächtiger wurde festgenommen. Im Sächsischen Landtag hat die Diskussion über den neuen Haushalt begonnen. Über 53 Milliarden Euro sind für die kommenden 2 Jahre eingeplant. Dafür braucht die schwarz-rote Minderheit erneut Stimmen von anderen Parteien. Ein großer Streitpunkt, die geplanten Schuldenaufnahmen. BSW-Chef Kupke zum Beispiel findet die Kredite grundsätzlich richtig, wirft der Regierung aber Planlosigkeit vor.
6: Wie steht Sachsen 2029, 2030 und darüber hinaus da? Haben wir unsere Infrastruktur modernisiert? Ist unsere Wirtschaft wieder wettbewerbsfähig? Sind Gesundheit, Pflege, Bildung, Kultur krisenfest finanziert? Der vorliegende Entwurf liefert auf diese überlebenswichtigen Fragen bestenfalls vage Ansätze.
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7: Auf der A72 Hof Richtung Plauen blockiert zwischen dem Dreieck Hochfranken und Pirk ein kaputtes Auto die rechte Spur. Und im Vogtlandkreis gibt es auf der Straße zwischen dem Abzweig nach Noid-Örfel und Reichenbach im Vogtland eine Ölspur auf der Fahrbahn. Staus und Blitzer immer melden an unsere kostenfreie Hotline 0800 0815 200. Das Wetter im Freistaat. Wolkig ist es heute und erstmal bleibt es trocken. Am Abend schieben sich dann mehr Wolken rein und die Sonne zeigt sich seltener. Die Höchstwerte liegen bei 27 bis 30 Grad. Morgen wird es deutlich unbeständiger mit vielen Wolken, dazu immer wieder Schauer und Gewitter. Vereinzelt kann es auch kräftig werden, maximal bis 29 Grad.
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